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3: Ich bin Moritz Einzel. Nach der Wahl des ersten AfD-Landtagspräsidenten hat sich die Bundestagsfraktion der SPD zu einem Protestmarsch in Berlin versammelt. Die Abgeordneten liefen gemeinsam vom Bundestag zum Bebelplatz, dem Ort der Bücherverbrennung nach der Machtergreifung der Nationalsozialisten. Bundesverteidigungsminister Pistorius sprach von einem Tag der Wut.
4: Das, was wir heute erlebt haben, ist ein einzigartiger Tabubruch der parlamentarischen Demokratie, den wir in dieser Form seit mehr als 90 Jahren nicht erlebt haben. Nämlich, dass Demokratinnen und Demokraten, Rechtsextremisten und Faschisten als Steigbügelhalter gedient haben, liebe Freunde.
3: Der AfD-Politiker Rausch war gestern zum Landtagspräsidenten von Sachsen-Anhalt gewählt worden. Dabei erhielt er 4 Stimmen mehr als AfD und BSW im Landtag zusammen haben. Spekuliert wird, dass es Abweichler in der CDU-Fraktion gegeben haben könnte. Ein junger Dresdner will das Handyverbot an den Schulen kippen. Die Regelung sei ungerecht und müsse, wenn schon, auch für Lehrer gelten, schreibt der 14-Jährige in einem Antrag an das Jugendparlament.
5: Das Verbot belastet seiner Ansicht nach unnötig die Lehrer, die es kontrollieren und durchsetzen müssen, während sie selber aufs Handy schauen. Vorbilder sollten nicht verbieten, was sie selbst tun, argumentiert der Schüler. Besser sei eine faire Regelung auf Augenhöhe und ein bewusster Umgang mit dem Smartphone. Das schaffe neue Interaktionen und erhöhe die digitale Kompetenz. Anke Wolf, Nachrichtenredaktion.
3: Der Chef des parlamentarischen Kontrollgremiums Henrichmann hat sich entsetzt über den Spionageverdachtsfall rund um Ex-BND-Chef Hanning gezeigt. Im ZDF sagte der CDU-Politiker,
6: dass so jemand, der so lange in führender Verantwortung war, die Grundwerte, für die unsere Sicherheitsbehörden stehen, aber auch die vielen Menschen im Haus, dass so jemand das mit Füßen tritt und letzten Endes auch das Land verrät, das, so der Verdacht jedenfalls, das ist wirklich was, was man nicht begreifen kann.
3: Hanning war gestern festgenommen worden, unter anderem, weil er versucht haben soll, Geheimdokumente als Berater zu Geld zu machen. Heute soll der 80-Jährige vor den Haftrichter kommen. An der TU Chemnitz wollen wieder mehr junge Leute studieren. Das geht aus einem aktuellen Bericht der Uni hervor. Mehr von Tina Wojnowski.
7: Zum Start des Wintersemesters haben sich bisher über 2300 Neustudenten angemeldet. Das sind rund 19% mehr als zum gleichen Zeitpunkt des vergangenen Jahres. Da man sich noch bis Ende des Monats einschreiben kann, werden diese Zahlen noch steigen. Über die Hälfte der Erstsemester belegen Studiengänge im technischen Bereich. Die offizielle Immatrikulationsfeier ist am kommenden Freitag im zentralen Hörsaalgebäude an der Reichenhainer Straße.
3: Dritter Sieg im 4. Nations League-Spiel für Englands Fußballnationalmannschaft. Der WM-Dritte hat gegen Tschechien mit 3:0 gewonnen. 2 Treffer erzielte FC Bayern-Stürmer Harry Kane.
0: Das Radio Leipzig Wetter.
8: Tiefsttemperaturen zwischen 10 und 3 Grad, örtlich Nebel. Heute nach Nebelauflösung eine Mischung aus Sonne und Wolken bis 22 Grad. Morgen von Westen her Regen, teils kräftiger Wind bis 20 Grad.
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16: Ich bin Moritz Einzel. Weltweit wird heute an die Opfer des Hamas-Terrorangriffs auf Israel vor genau 3 Jahren erinnert. Unter anderem werden am frühen Morgen tausende Menschen zum Gedenken auf dem Gelände des Nova Musikfestivals erwartet. Dort wurden mehr als 360 Menschen ermordet und zahlreiche weitere als Geiseln verschleppt. Insgesamt tötete die Hamas am 7. Oktober 2023 mehr als 1200 Menschen. Protestmarsch in Berlin. Nach der Wahl des AfD-Politikers Rausch in Sachsen-Anhalt zum ersten Landtagspräsidenten der Partei hat die SPD-Fraktion ein Zeichen für Demokratie gesetzt. Bundesverteidigungsminister Pistorius sagte, man könne nicht zur Tagesordnung übergehen.
17: Es ist der Tag von Wut. Es ist der Tag von Enttäuschung darüber, dass Demokratinnen und Demokraten offenbar nichts gelernt haben aus der Geschichte und die Geschichte sich wiederholen lassen.
16: SPD-Fraktionschef Mirsch ergänzte, es gebe ein Buch, das jetzt besonders wichtig sei.
18: Wir haben die Verfassung der Bundesrepublik Deutschland. Und diese Verfassung ist auf unserer Seite.
16: Der AfD-Mann Rausch hatte bei seiner Wahl gestern mehr Stimmen bekommen, als AfD und BSW zusammen haben. Ein junger Dresdner will das Handyverbot an den Schulen kippen. Die Regelung sei ungerecht und müsse, wenn schon, auch für Lehrer gelten, schreibt der 14-Jährige in einem Antrag an das Jugendparlament.
19: Das Verbot belastet seiner Ansicht nach unnötig die Lehrer, die es kontrollieren und durchsetzen müssen, während sie selber aufs Handy schauen. Vorbilder sollten nicht verbieten, was sie selbst tun, argumentiert der Schüler. Besser sei eine faire Regelung auf Augenhöhe und ein bewusster Umgang mit dem Smartphone. Das schaffe neue Interaktionen und erhöhe die digitale Kompetenz. Anke Wolf, Nachrichtenredaktion.
16: An der TU Chemnitz wollen wieder mehr junge Leute studieren. Das geht aus einem aktuellen Bericht der Uni hervor. Mehr von Tina Wojnowski.
20: Zum Start des Wintersemesters haben sich bisher über 2300 Neustudenten angemeldet. Das sind rund 19% mehr als zum gleichen Zeitpunkt des vergangenen Jahres. Da man sich noch bis Ende des Monats einschreiben kann, werden diese Zahlen noch steigen. Über die Hälfte der Erstsemester belegen Studiengänge im technischen Bereich. Die offizielle Immatrikulationsfeier ist am kommenden Freitag im zentralen Hörsaalgebäude an der Reichenhainer Straße.
16: Superstar Lionel Messi hat seine Karriere in der argentinischen Fußballnationalmannschaft beendet. In seinem Abschiedsspiel in Buenos Aires erzielte er nochmal ein Elfmetertor. Argentinien gewann gegen Benin mit 3:0. Messi verabschiedet sich nach 208 Länderspielen aus der Albiceleste, mit der er 2022 Weltmeister wurde.
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21: Tiefsttemperaturen zwischen 10 und 3 Grad, örtlich Nebel. Heute nach Nebelauflösung eine Mischung aus Sonne und Wolken bis 22 Grad. Morgen von Westen her Regen, teils kräftiger Wind bis 20 Grad.
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6: Ich bin Moritz Einzel. Guten Morgen. Aus Entsetzen über die Wahl des ersten AfD-Landtagspräsidenten hat sich die SPD-Bundestagsfraktion am Abend in Berlin zu einem Protestmarsch versammelt. Die Abgeordneten liefen zum Bebelplatz. Dort haben die Nazis nach der Machtergreifung Bücher verbrannt. Scharfe Kritik an der Wahl des AfD-Politikers Rausch in Sachsen-Anhalt von Bundesverteidigungsminister Pistorius.
7: Und ich sage es in aller Deutlichkeit, wer das zugelassen hat, hat sich an der Demokratie unseres großartigen Landes vergangen.
6: Es wird spekuliert, dass Rausch auch Stimmen aus den Reihen der CDU erhalten haben könnte. Ein junger Dresdner will das Handyverbot an den Schulen kippen. Die Regelung sei ungerecht und müsse, wenn schon, auch für Lehrer gelten, schreibt der 14-Jährige in einem Antrag an das Jugendparlament.
8: Das Verbot belastet seiner Ansicht nach unnötig die Lehrer, die es kontrollieren und durchsetzen müssen, während sie selber aufs Handy schauen. Vorbilder sollten nicht verbieten, was sie selbst tun, argumentiert der Schüler. Besser sei eine faire Regelung auf Augenhöhe und ein bewusster Umgang mit dem Smartphone. Das schaffe neue Interaktionen und erhöhe die digitale Kompetenz. Anke Wolf, Nachrichtenredaktion.
6: Heute vor genau 3 Jahren hat die Hamas Israel überfallen und mehr als 1200 Menschen getötet. Weltweit wird heute an die Opfer erinnert. In Tel Aviv findet heute Abend die zentrale Gedenkfeier statt, die von Angehörigen organisiert wird. Auch in Deutschland wird der Opfer des Hamas-Terrors gedacht. Das Brandenburger Tor wird in den Farben der israelischen Flagge beleuchtet. An der TU Chemnitz wollen wieder mehr junge Leute studieren. Das geht aus einem aktuellen Bericht der Uni hervor. Mehr von Tina Wojnowski.
9: Zum Start des Wintersemesters haben sich bisher über 2300 Neustudenten angemeldet. Das sind rund 19% mehr als zum gleichen Zeitpunkt des vergangenen Jahres. Da man sich noch bis Ende des Monats einschreiben kann, werden diese Zahlen noch steigen. Über die Hälfte der Erstsemester belegen Studiengänge im technischen Bereich. Die offizielle Immatrikulationsfeier ist am kommenden Freitag im zentralen Hörsaalgebäude an der Reichenhainer Straße.
6: Abschied von einer Legende, zumindest auf Nationalmannschaftsebene. In Buenos Aires hat Superstar Lionel Messi sein letztes Spiel für die argentinische Fußballnationalmannschaft bestritten. Argentinien gewann 3:0 gegen Benin und Messi erzielte nochmal ein Elfmetertor. Es war sein 126. Treffer für die Albi Celeste. Messi verabschiedet sich nach 21 Jahren und 208 Länderspielen.
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0: Moment mal, Gedanken zum Tag mit Michaela Stahl.
1: Im Markus-Evangelium steht geschrieben: Wie geht es zu, wenn Gott seine Herrschaft aufrichtet, fragte Jesus. Womit können wir das vergleichen? Es ist wie beim Senfkorn. Wenn es in die Erde gesät wird, ist es der kleinste Same, den es gibt. Aber ist er einmal gesät, so geht es auf und wird größer als alle anderen Gartenpflanzen. Es treibt so große Zweige, dass die Vögel in seinem Schatten ihre Nester bauen. Dieses Gleichnis ist eines von vielen, denn Jesus sprach mit den Menschen, nach der Bibel, immer in Gleichnissen. Er wollte, dass wir ihn verstehen. Und dieses Gleichnis zeigt, alles liegt am Anfang. Alle Entscheidungen, die wir treffen, bestimmen unseren Weg. Deswegen ist es gut, wenn wir gute Entscheidungen treffen, wenn wir uns Zeit lassen, über die Dinge nachzudenken und sie dann wachsen lassen. Wenn Sie Vertrauen in Gott finden, dann werden Glaube und Vertrauen immer größer. Der entscheidende Anfang ist gemacht. Und nun heißt es einfach, Geduld haben, Vertrauen und staunen. In diesem Sinne wünsche ich Ihnen noch einen schönen Mittwoch.
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2: mit Oliver Heinze. Auf dem Gelände der früheren Sowjetkaserne in Gohlis soll in den nächsten Jahren ein neues Wohngebiet für über 1300 Menschen entstehen. Den entsprechenden Bebauungsplan für knapp 800 Wohnungen hat die Stadt Leipzig jetzt auf den Weg gebracht. Das Bürgertelefon 115 der Stadt Leipzig ist heute den ganzen Tag über nicht erreichbar. Grund ist eine ganztägige Personalveranstaltung, wie es aus der Verwaltung heißt. Protestmarsch in Berlin. Nach der Wahl des AfD-Politikers Rausch in Sachsen-Anhalt zum ersten Landtagspräsidenten der Partei hat die SPD-Fraktion ein Zeichen für Demokratie gesetzt. In der Frauenhandball-Bundesliga empfängt der HCL um 19 Uhr Metzingen. Nach 4 Ligaspielen stehen die Leipzigerinnen aktuell auf dem letzten Tabellenplatz. Heute soll es endlich mit dem ersten Saisonsieg klappen. Und Lionel Messi hat seine Karriere in der argentinischen Nationalmannschaft beendet. In seinem Abschlussspiel in Buenos Aires erzielte er nochmal einen Elfmeter-Tor.
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4: Ja, auch von mir einen wunderschönen guten Morgen. Zum Tagesstart haben wir es eventuell noch mit ein paar mehr Wolken zu tun, aber die Temperaturen, die gehen dann wieder auf bis zu 22 Grad rauf. Und die Sonne, die kämpft sich mehr und mehr durch. Das heißt, auch heute wird es wieder ein sehr, sehr schöner Herbsttag. Laut Micha so 6 bis 8 Sonnenstunden. Und morgen der Tag, der wird dann etwas durchwachsen. Werden. Also da kommt ein bisschen Regen reingezogen. Die Temperaturen gehen auch ein Stück nach unten. Am Freitag kann es sein, dass es wieder Stück für Stück auflockert. Und auf den Straßen haben wir noch nichts. Da läuft alles noch tiefenentspannt. Aber Ihre Meldung gerne an die 03x800 und die 4 auch jetzt um diese Zeit.
5: Ja, danke schön, Miri.
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3: Es wird aber Zeit jetzt. 5:08 ist es. Einen schönen Mittwochmorgen allerseits.
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0: Ja, gleich 6:06.
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3: Einen wunderschönen guten Morgen zum Tagesstarter. Kann es eventuell noch ein bisschen bewölkter sein. Später lockert es Stück für Stück auf. Und es wird ein wunderschöner Herbsttag mit viel Sonnenschein heute. Und auf den Straßen, da haben wir noch nichts. Keine Staus und Blitzer. Aber Sie vielleicht. Dann sagen Sie gerne Bescheid. 03 mal 800 und die 4 ist die Nummer. Gute Fahrt.
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2: Ja, und der nächste Gegenstand, der wandert heute kurz nach 7 in den Koffer. Wollte ich nur mal Bescheid sagen. Ist noch ein bisschen Zeit, jetzt 5:45. Einen schönen Mittwochmorgen allerseits.

0: Mittwoch. Der 7. Oktober, einen schönen guten Morgen, es ist jetzt 6:11. Und alles Wichtige heute Morgen fassen wir gleich schon mal zusammen. Hier bei uns für Sie in den Nachrichten.
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3: Mit Oliver Heinze, guten Morgen. Große Pläne für Gohlis. Auf dem ehemaligen Gelände der Sowjetkasernen östlich der Bremer Straße soll in den nächsten Jahren ein neues Wohngebiet für über 1300 Menschen errichtet werden. Der entsprechende Bebauungsplan ist jetzt vom Leipziger Rathaus auf den Weg gebracht worden. Der Stadtrat muss ihn aber noch beschließen. Bebaut werden soll das etwa 7 Hektar große Gebiet mit knapp 800 Wohnungen, etwa ein Drittel davon mietpreisgebunden. Und um die Arten- und Naturvielfalt zu erhalten, sollen einige Flächen unbebaut bleiben. Kein Anschluss unter dieser Nummer. Das Bürgertelefon der Stadt Leipzig ist heute den ganzen Tag über nicht erreichbar. Grund sei eine ganztägige Personalveranstaltung, wie es aus der Verwaltung heißt. Die 115 ist normalerweise an Wochentagen immer von 7.30 Uhr bis 18 Uhr erreichbar. Dort werden Fragen zu allen städtischen Dienstleistungen und Terminvereinbarungen beantwortet. Der frühere Präsident des Bundesnachrichtendienstes Hanning steht unter Spionageverdacht. Der Chef des parlamentarischen Kontrollgremiums Henrichmann hat im ZDF Konsequenzen aus der Affäre gefordert.
4: Wir müssen vorsichtig sein, wir müssen wissen, wie die Bedrohungswege laufen. Und da insbesondere mit Blick auch auf die Sicherheit, was Personen angeht, in Betrieben, auch in Sicherheitsbehörden, war man vielleicht freudetrunken vor Friedensdividende in der Vergangenheit zu naiv. Die Lehre müssen wir ziehen für die Zukunft.
3: Der 80-jährige Hanning soll heute dem Haftrichter vorgeführt werden. Weltweit wird heute an die Opfer des Hamas-Terrorangriffs auf Israel vor genau 3 Jahren erinnert. Unter anderem werden am frühen Morgen tausende Menschen zum Gedenken auf dem Gelände des Nova Musikfestivals erwartet. Dort wurden mehr als 360 Menschen ermordet und zahlreiche weitere als Geiseln verschleppt. Insgesamt tötete die Hamas am 7. Oktober 2023 mehr als 1200 Menschen. Gelingt den Handballerinnen vom HC Leipzig heute der erste Saisonsieg? Am Abend haben die Mädels in der Bundesliga Metzingen zu Gast. Leipzigs Rechtsaußenspielerin Jana Walter.
5: Mit Metzingen erwartet uns eine sehr junge und auch sehr spielstarke und temporeiche Mannschaft. Wir hoffen auf die ersten Punkte und wünschen uns natürlich, dass so viele wie möglich in die Halle kommen. Also kommt in die Halle. Wir zählen auf eure Unterstützung.
3: Los geht's im Sportzentrum Markranstädt. Um 19 Uhr.
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7: Einen wunderschönen Start in den heutigen Tag, in den 7. Oktober. Ich habe es ja gestern schon gesagt, heute ist der bundesweite Tag des Morgenmuffels. Aber ich würde sagen, zum Muffeln müssen wir uns einen anderen Tag aussuchen, denn das wird auch heute wieder ein schöner, schöner Herbsttag mit viel Sonnenschein und sehr angenehmen Temperaturen. Die gehen auch heute wieder so auf 21, 22 Grad rauf, denn morgen wird es dann schon wieder wechselhafter werden. Da kriegen wir dann so richtig klassisches Herbstwetter mit ein paar Tropfen zwischendurch. Der Wind kann etwas aufdrehen und die Temperaturen gehen auch ein Stück nach unten. Und auf den Straßen, da rollt noch alles störungsfrei. Ich wünsche eine gute Fahrt. Erstmal einen guten Start.
0: Ja, danke schön, Miri.
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9: Umba, umba, umba. You hate me, you hate me, you hate me.
10: Oh.
9: das ist aber schön hier, ne?
10: Also ich kann nur raten, meidet diese Veranstaltung. Unterstützt mit eurer Anwesenheit nicht die Verrückten.
11: Ja, ist manchmal besser. Ja, und alle Verrückten wünschen euch und Ihnen jetzt erstmal einen guten Start in den Mittwoch, in den 7. Oktober. Es ist jetzt 6:06. Guten Morgen.
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1: Der Markkleeberger Stadtrat soll heute Abend den Bebauungsplan für die Hafenstraße am Kospudener See beschließen. Was profan klingt, sei ein Plan gegen die Natur, wie der Geschäftsführer vom Leipziger Umweltbund Ökolöwe Tino Saplis kritisiert. Denn dabei geht es um einen Plan, der es der Stadt erlaubt, etwa 1,3 Hektar Wald für den Bau von über 200 neuen Parkplätzen abzuholzen.
2: Und deswegen gehen wir davon aus, dass die Stadt Markkleeberg das auch langfristig vorhat.
1: Der Naturschützer versteht die Welt nicht mehr, denn die Parkplätze würden aktuell auch gar nicht benötigt.
2: Ich kann mir nicht vorstellen, dass es irgendeinen validen Grund geben sollte, warum man in Zeiten des Klimawandels jetzt hier 1,3 Hektar Wald roden möchte, an dem wichtigsten Naherholungsgebiet in der Region Leipzig.
1: Im vergangenen Jahr hatten bereits etwa 500 Menschen vor Ort gegen die Rodungspläne demonstriert.
2: Und ich gehe doch sehr davon aus, dass der Stadtrat von Markkleeberg dieses Bürgervotum auch ernst nimmt.
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0: Morgen. Martin Garrix und Ed Sheeran. So, dann wünschen wir mal einen wundervollen Start in diesen 7. Oktober 2026. Die Miri ist da.
1: Guten Morgen.
0: Ich wollte die Musik nochmal hören, ja, die
1: ist
0: schöner.
1: Das ist schön.
0: Ja.
1: Das macht gleich gute Laune.
0: Ach, ich auch. Ja. Mein Name ist, oder sein Name oder mein Name ist Nobody. Tim, wie war das? Ich glaube, sein Name war oder ist.
2: My name is Nobody, also im Englischen.
0: Name, ja.
2: Und im Deutschen.
0: Ja. Mit dem großartigen, wie hieß er? Mit dem blauen
2: Terrence
0: Augen.
2: Hill.
0: Terrence Hill. Und Henry Fonda spielt auch noch mit.
2: Ja.
0: Oh Gott, ist das so lange her. Wahnsinn. Ja, Christine immer noch im Urlaub in Vietnam. Unterwegs bei 32 Grad und ganz vielen tollen Eindrücken, hat sie geschrieben. Ja, deswegen werden wir die Kaffeefrage wieder mit Miri bestreiten, die ich dann eben als Jokerin leider abgeben muss.
1: Mhm. Ja,
0: du springst für Christina. Ist der Yoshi eigentlich da? Yoshi?
3: Hallo.
0: Ja, Yoshi ist auch da. Prima.
2: Ja, die Musik passt auch zu Vietnam, finde ich, so ein bisschen. Ne? So denkt man auch, die stehen da so im Reisfeld. Ach, mit
1: stimmt,
2: Querflöte.
1: Ja.
2: Ein bisschen, ja?
1: Mit so einer Holzflöte.
0: Dö, dö, dö, dö, dö, dö. Ja, schön.
2: Habt ihr recht. Christine in Gummistiefeln.
0: Ja, genau. Und mit so einem großen Hut.
1: Ja, ja. Diese.
0: Ja, okay. Na, pass auf. Dann lass uns jetzt mal zur Kaffeefrage
1: kommen. Ein schönes Bild. Danke, Tim.
0: Ja. Ach Gott, den habe ich noch in Kuhköthen, den Film meine ich jetzt nicht Vietnam, den Film in Kuhköthen, also in Köthen meiner Heimat gesehen, weiß ich noch. Wir hatten eine Kino, pass auf, das hieß wirklich so, Kino-Visionsbar.
2: Mhm.
0: Gab es das auch in Hamburg, Tim?
2: Nee,
0: damals?
2: Sowas sagt mir nichts. Nee.
0: Kino-Visionsbar war, du konntest Essen und Trinken bestellen.
2: Okay.
0: Und saß dann so an Tischen und hast dann eben von den Tischen aus durch eine, also vorne war dann der normale Kinosaal,
2: mhm,
0: und die Kino-Visionsbar, die war dann eben hinten so angedockt.
2: Cool.
0: Weiter
2: coole
0: oben.
2: Idee.
0: Ja. Coole Idee.
2: Könnte man wieder einführen.
0: Was eigentlich. Wir alles hatten, ne?
2: Ja.
0: Damals in den 80ern.
2: Nicht schlecht.
0: In Kuhköthen. Ja. Waren es die 80er?
2: Ja.
0: Oh Gott, vielleicht waren es auch noch die 70er. Ich darf gar nicht dran denken.
2: Oh mein, oh mein.
1: Die ist
2: spannende Frage
1: mehr,
2: ist, ja,
1: ne?
2: Gibt es das heute noch?
0: Ja. Jedenfalls habe ich da diesen Film gesehen, weiß ich noch ganz genau.
2: Hm. Ja.
0: Terrence Hill und Henry Fonda. Mein Name ist Nobody.
1: Wie alt warst denn du da?
0: Eigentlich noch nicht auf der Welt. Ja, in den 70ern. So, wir kommen mal zur Kaffeefrage. Und wie steht's denn eigentlich? Unentschieden oder?
2: Warte.
0: Ja, unentschieden. 20-20.
2: Genau.
0: Na dann, Tim.
2: Heute ist der Tag der Badewanne.
0: Aha.
2: Wie viel Liter Wasser fasst eine handelsübliche Standardbadewanne im Haushalt ungefähr, wenn sie bis zum Rand gefüllt wird?
0: Standard wieder.
1: Standard. Nee, da kommt
0: Standard.
1: Wieder der Fischkopf.
0: Ja, da kommt der Hamburger raus, nee, hier, ne? Weil, Tim, die Standardbadewanne.
1: Nee. Ja, aber der sehr elegante Hamburger.
0: Ja, für ihr auch.
1: Standard.
0: Ja? Jo, 20-20.
2: Sind das A, ca. 80 bis 120 Liter? B, ca. 150 bis 180 Liter? Oder C, ca. 210 bis 230 Liter. Viele Zahlen.
0: Viele Zahlen. Wie viel Wasser passt in eine Badewanne? Also eine
2: Standard-Badewanne.
0: Ja, Miri, ich lasse dir den Vortritt.
1: Jo, mit Standard-Badewanne kenne ich mich aus, ne?
0: Mhm.
1: Wieder ein Blöd. Dann nehme ich die Mitte.
0: Die Mitte?
2: Die Mitte.
1: Jo.
0: Oh. Das heißt 140, wie viel waren's?
2: 150 bis 180.
1: Jawohl.
0: Ich glaube, es ist nicht so viel.
1: Du hast doch gar keine Ahnung.
0: Na doch, ich bade schon ab und zu mal ganz gern. Aber...
1: Das ist mir irgendwie verborgen.
0: Wie viel Wasser? Na doch. Also,
1: Entschuldigung.
0: Was soll das heißen? Also, nee, aber ich würde jetzt trotzdem mal das Wenigere nehmen. Also die 110, wie viel? 110 bis 130 oder was? Was war das Erste?
2: 80 bis 120.
0: 80 bis 120, ja, eher das. Ja.
2: Mhm. Okay.
0: Ja.
2: Und ein Vollbad verbraucht etwa dreimal so viel Wasser wie ein durchschnittlicher 5-minütiger Duschgang.
0: Mhm.
2: Und das sind so circa 50 Liter pro Duschgang. Das heißt, in der Standardbadewanne sind es circa 150 bis 180 Liter. Miri hat recht.
0: Oh nein! Oh ja!
1: Wir gehen in Führung.
0: Ja, sehr gut. Also... Da habe ich mich wohl getäuscht, ne?
1: Ja, musst du jetzt nächste Mal deine Eltern fragen.
0: Mit meinem Standard hier. Gut. Also ist es doch besser, immer zu duschen? Ja?
2: Im Grunde schon, ja.
0: Das
2: auf jeden Fall schon, na klar.
0: Mit der Dusche weniger Wasser
2: braucht. Weniger Kosten.
0: Okay,
2: ja.
0: Okay. Und wir haben ja nichts. Ja, wir müssen den Gürtel alle mal ein bisschen enger schneiden.
2: Ja. Ja.
0: Gut, dann gehe ich jetzt mal Standard-Kaffee kochen für alle.
2: Ja.
0: Ja. Und wünschen wir euch und Ihnen allen einen schönen guten Morgen und einen guten Start in diesen Mittwoch, 7. Oktober, 6:15 Uhr, 6:45.

0: So, 12 Minuten vor halb 7. Den Umbrella, den Regenschirm, den brauchen wir heute wahrscheinlich noch nicht, wenn ich das alles so richtig verstanden habe. Heute wohl der letzte schöne Tag mit Temperaturen über 20 Grad, bevor dann morgen so richtig der Herbst losgeht. Also genießen Sie es, machen Sie was draus und alles, was abgesehen vom Wetter sonst noch wichtig ist und wichtig wird, erfahren Sie auch gleich bei uns in den Nachrichten.
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17: Mit Oliver Heinze, guten Morgen. Der Stadtrat hat es abgelehnt, mehr leere Gewerbeflächen in der Stadt in Wohnraum zu verwandeln. Die BSW-Fraktion hatte das beantragt und dafür eine gezielte Nutzung eines neuen Bundesförderprogramms empfohlen. In Markkleeberg entscheidet der Stadtrat heute Abend über einen Bebauungsplan für ein Waldstück am Kospudener See. Dort sollen über 200 neue Parkplätze entstehen. Umweltschützer kritisieren, dass sie nicht gebraucht und dafür über 1 Hektar Wald gefällt werden soll. Das LVB Service Center am Wilhelm-Leuschner-Platz bleibt ab Freitag geschlossen. Es wird bis Januar modernisiert. Bis dahin werden Kunden im Petersbogen betreut. Aus Entsetzen über die Wahl des ersten AfD-Landtagspräsidenten hat sich die SPD-Bundestagsfraktion am Abend in Berlin zu einem Protestmarsch versammelt. Und die dritte Nobelpreisverkündung steht heute auf dem Programm. Die Königlich Schwedische Akademie gibt am Mittag bekannt, wer dieses Jahr den Chemie-Nobelpreis erhält.
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18: Im Studio Florentin Oesterle, schönen guten Morgen. In der Frauenhandball-Bundesliga wollen die Mädels vom HCL heute den ersten Saisonsieg einfahren. Die Leipzigerinnen haben am Abend Metzingen zu Gast. Nach 4 Ligaspielen steht der HCL aktuell noch auf dem letzten Tabellenplatz. Der Gegner ist allerdings auch nicht gut drauf und hat 3 Spiele in Folge verloren. Los geht's in Markranstädt um 19 Uhr. Die deutsche Fußball-U21-Nationalmannschaft hat sich am Abend das EM-Ticket gesichert. Mit einem 2:0 gegen Georgien holte sich das Team von Bundestrainer Antonio Di Salvo den Gruppensieg und qualifizierte sich direkt für die EM 2027 in Albanien und Serbien. Die Stadt München ist offiziell im Rennen um die Olympischen Sommerspiele 2036. Das International Olympic Committee, kurz IOC, führt die deutsche Bewerbung jetzt gemeinsam mit 6 Konkurrenten. Ebenfalls im Rennen sind Katar, Indien, Südkorea, Ungarn, die Türkei und Südafrika. Vergeben werden die Spiele voraussichtlich 2029.
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20: Einen wunderschönen guten Morgen. Heute Familientag auf der Herbstkleinmesse am Kotterweg und das bei wunderschönem Wetter. Zum Tagesstart kann es zwar noch so ein bisschen verhaltener sein, ein bisschen bedeckter. Später setzt sich die Sonne wieder Stück für Stück durch und die Temperaturen gehen auch heute wieder auf bis zu 22 Grad rauf. Morgen, das wird dann eher was für Gummistiefel und eine Jacke mit einer Kapuze, denn es kann auch ganz schön windig werden. Und die Temperaturen gehen auch ein Stück nach unten auf bis zu 17 Grad. Und auf den Straßen, da haben wir momentan nix, keine Staus und Blitzer. Und falls Sie noch irgendwas entdeckt haben, sagen Sie gerne Bescheid. 03x800 und die 4 ist die Nummer. Gute Fahrt.
0: Dankeschön, Miri.
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0: erstmal guten Morgen.
1: In meiner Bi-Ba-Badewanne will ich segeln gehen. In meiner
2: Bi-Ba-Badewanne. Das Thema hatten wir ja gerade schon. Heute ist nämlich Badewannentag. Wer immer sich solche Sachen auch ausdenkt. So, jetzt wünschen wir dir erstmal einen schönen Mittwochmorgen. Es ist 6.26 Uhr, 6:04, 6:07.
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0: 4 nach halb 7 jetzt.
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0: So, gleich 6:59, jetzt erstmal die Miri dran.
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3: Einen wunderbaren Start in den heutigen Mittwoch. Zum Tagesstart können so ein paar Wolken noch auftauchen, aber alles in allem wird das wieder ein sehr schöner Tag mit viel Sonnenschein und sehr angenehmen Temperaturen, so um die 22 Grad. Und auf den Straßen ist auch noch alles sehr angenehm, da läuft noch alles störungsfrei. Aber Ihre Meldung gerne an die 03x800 und die 4.
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0: schlafe gleich wieder ein.
1: Was ist los?
0: Ich habe verschlafen heute.
1: Ja. Echt?
0: Und wenn dann jetzt noch so Schnarchmusik läuft. Oh, ja. Kennst du das?
1: Die beste Musik.
0: Ja.
1: Schnarchmusik
0: jetzt nicht im abwertenden Sinne, sondern ja. Eben, ne, das ist halt so jetzt um kurz vor 6:45. Aber kennst du das, wenn du so verschläfst und du bist völlig verpeilt? Und dann geht nichts mehr. Das ist irgendwie, klappt nichts mehr. Aber das wird schon, das ruckelt sich ein.
1: So. Hast du heute Morgen nichts versäumt, denn du hast nur von mir geträumt?
0: Ja, eben. Ne? Seit ich dich im Traum gesehen, habe ich Angst, ins Bett zu gehen. Oder so.
1: Ja.
0: Micha Klein, unser Chefmeteorologe, unser Better-Wetter-Man. Jetzt mit dem Rat, den Tag heute wirklich nochmal zu nutzen, weil der vielleicht letzte schöne Tag des Spätsommers.
1: Ja, und man könnte es auch mit dem Rad nutzen, Tag, denn es ist wirklich schönes Wetter, es ist wenig Wind.
0: Ach, du meinst mit dem Fahrrad?
1: Ja, das Rad. Es dauert halt ein bisschen. Also gestern war es ja sehr früh, sehr schnell, ziemlich sonnig. Heute kann es ein bisschen länger dauern. Wir haben im Moment noch so ein bisschen stellenweise Nebel, teilweise Wolken über uns, die lockern dann nach und nach langsam auf. Und der Nachmittag, der wird dann wieder richtig nett mit wenigen Wolken, mit viel Sonne und bei den Temperaturen noch mal über 20, teilweise 22 Grad. Wahrscheinlich ein letztes Mal.
0: Denn dann kommt der Knick.
1: Ja, das wird am Donnerstag der Fall sein. Der Regen, teilweise mit Schauern und Gewittern, kommt schon heute Abend im Westen Deutschlands an. Und im Laufe der Nacht werden wir schon mal ein paar dickere Wolken abbekommen. Aber so richtig los geht's dann morgen früh mit dicken Wolken und immer wieder Regen. Insbesondere morgen Nachmittag zieht das Ganze dann über Sachsen hinweg. Die Temperaturen sinken. Das ist vormittags noch so 15, 16 Grad. Nachmittag schon wieder kühler und es wird windiger. Und am Freitag sind wir dann auch nur in diesem Temperaturbereich, vielleicht sogar noch ein bisschen kühler. Und es bleibt windig, aber dafür gibt es am Freitag wieder mehr Sonne. Bei Wind nicht ganz so angenehm warm, aber zumindest zeitweise mal wieder etwas freundlicher, bevor abends wieder neuer Regen kommt.
0: Ja. Okay, also heute nochmal schön, darauf jetzt ein schönes Käffchen und wir hören uns später nochmal, Micha.
1: Gerne.

0: Ja, dann mal einen schönen Mittwochmorgen für Sie. Nach der Wahl eines AfD-Politikers zum Landtagspräsidenten gestern in Sachsen-Anhalt, da ist die Empörung groß im Land. Da hat sich zum Beispiel gestern die SPD-Bundestagsfraktion spontan zu einem Protestmarsch in Berlin versammelt. An der Spitze marschierte Boris Pistorius. Alle waren und sind völlig fassungslos. Aber anstatt fassungslos zu sein über die Erfolge der AfD, sollten Sie es doch vielleicht einfach mal besser machen, ja, die besseren Angebote unterbreiten. Mehr Politik für die Menschen hier im Land und weniger Kriegstüchtigkeit, lieber Boris Pistorius. Dann würdet ihr vielleicht auch wieder Wahlen gewinnen und bräuchtet keine Protestmärsche gegen die AfD. So, und was davon abgesehen heute sonst noch wichtig ist und wichtig wird, das erfahren Sie auch gleich bei uns in den Nachrichten.
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11: Mit Oliver Heinze, guten Morgen. Es ist eine Entscheidung, die bei vielen Leipzigern sicher für Kopfschütteln sorgt. Der Stadtrat hat es abgelehnt, mehr leere Gewerbeflächen der Stadt in Wohnraum zu verwandeln. Die BSW-Fraktion hatte das beantragt und dafür eine gezielte Nutzung des neuen Bundesförderprogramms Gewerbe zu Wohnen empfohlen. Eigentümer passender Immobilien sollen aktiv angesprochen und über die Zuschüsse informiert werden. Die Maßnahme hätte ein Potenzial von 2000 neuen Wohnungen, hieß es. Der Markkleeberger Stadtrat soll heute Abend über einen Bebauungsplan für die Hafenstraße am Kospudener See entscheiden. Dazu gehört der mögliche Bau von über 200 Parkplätzen, was allerdings auch die Rodung von etwa 1,3 Hektar Wald bedeuten würde. An den Plänen gibt es schon lange Kritik. Der Geschäftsführer des Leipziger Umweltbundes Ökolöwe, Tino Supplies, hat uns erklärt.
19: Wir haben zusammen mit den Bürgern von Markkleeberg auch eine große Demonstration bereits organisiert gehabt im letzten Jahr. Und da haben über 500 Menschen teilgenommen, was für Markkleeberg wirklich eine große Zahl ist. Daher ist hier das Bürgervotum aus Markkleeberg klar. Die Menschen wollen einfach den Wald am Kospudner See. Sie wollen dort keinen Großraumparkplatz. Und ich gehe doch sehr davon aus, dass der Stadtrat von Markkleeberg dieses Bürgervotum auch ernst nimmt.
11: Das LVB Service Center am Wilhelm-Leuschner-Platz wird ab Freitag umfassend modernisiert. Darüber haben die Verkehrsbetriebe informiert. Während der Umbauphase werden Kunden im nahegelegenen Petersbogen betreut. Die Öffnungszeiten bleiben unverändert. Aus Entsetzen über die Wahl des ersten AfD-Landtagspräsidenten hat sich die SPD-Bundestagsfraktion am Abend in Berlin zu einem Protestmarsch versammelt. Die Abgeordneten liefen zum Bebelplatz. Dort haben die Nazis nach der Machtergreifung Bücher verbrannt. Scharfe Kritik an der Wahl des AfD-Politikers Rausch in Sachsen-Anhalt kam von Bundesverteidigungsminister Pistorius.
20: Und ich sage es in aller Deutlichkeit, wer das zugelassen hat, hat sich an der Demokratie unseres großartigen Landes vergangen.
11: Es wird spekuliert, dass Rausch auch Stimmen aus den Reihen der CDU erhalten haben könnte. Die dritte Nobelpreisverkündung steht heute auf dem Programm. Die Königlich Schwedische Akademie gibt am Mittag bekannt, wer dieses Jahr den Chemie-Nobelpreis erhält. Gestern war dem belgisch-amerikanischen Neutrino-Forscher Francis Helsen der Physik-Nobelpreis zuerkannt worden.
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22: Ja, wenn so ein paar Wolken am Himmel sind, dann sind das immer ganz besonders schöne Sonnenaufgänge. Die Temperaturen, die gehen heute so auf 20, 21 Grad rauf. Es gibt im Laufe des Tages viel Sonnenschein. Es wird ein richtig schöner Herbsttag. Morgen sieht es dann leider schon wieder ein bisschen anders aus. Da bleibt es eher wechselhaft, aber auch das gehört ja zum Herbst dazu. Ein paar Tropfen kann es geben, der Wind kann etwas aufdrehen und die Temperaturen gehen auch ein Stück nach unten. Und auf den Straßen ist uns ein Blitzer gemeldet worden auf der S2. Höhe Einfahrt zum Gewerbegebiet Zwochau in Richtung Delitzsch. Danke Sven. Und falls Sie auch noch was haben, rufen Sie mich gerne an. 03x800 und die 4 ist die Nummer.
0: Alles klar. Dankeschön, Miri.
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0: Ja, zweimal noch wach werden, zweimal noch aufstehen, dann sind Herbstferien. Und in der zweiten Herbstferienwoche würden wir ja gerne mit Ihnen, mit euch allen nach Paris fahren, ins Disneyland. Und wir haben wirklich immer noch Plätze frei in den Bussen. Und gleich gibt's den nächsten Gegenstand, der in unseren Koffer wandert. Wir spielen ja das Kofferpacken-Spiel. Und wenn Sie alle Gegenstände der Woche wissen, dann erhöht das Ihre Chance, deutlich dabei zu sein. Also bleiben Sie einfach in Radioreichweite. Jetzt erstmal einen schönen guten Morgen.
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0: Amadeus. 6:58 ist es. Moin.
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0: Wir haben noch Plätze frei im Bus und würden Sie gern mitnehmen mit der ganzen Familie. Einladung steht, zweite Ferienwoche geht's ins Disneyland Paris. Funktioniert ganz einfach. Bitte anmelden bei uns auf der Website. Und dann merken, was wir jeden Morgen in den Koffer reinpacken. Am Freitag rufen wir dann irgendwo an. Wenn Sie rangehen und wissen, was drin ist im Koffer, dann geht's für Sie und die ganze Familie nach Paris. So, also Kofferpackenspiel bedeutet, jetzt wandert der nächste Gegenstand rein oder das nächste Ding oder was auch immer. Wir haben angefangen. Das Kofferpackenspiel geht ja so, dass man immer erstmal aufzählt, was schon drin ist. Also, ich packe meinen Koffer. Da ist drin die Sonnenbrille. Das war am Montag. Gestern ein schönes Buch. Ja, gehört auch dazu. Und heute wandert das Pflaster in den Koffer. Ist ja auch ganz wichtig, wenn man da viel unterwegs ist im Disneyland. Ja, kann es ja sein, dass man sich dann mal eine Blase läuft oder so. Also Pflaster, ganz wichtig, gehört in den Koffer und ist damit auch drin im Koffer. Also Sonnenbrille, ein schönes Buch und das Pflaster. Den nächsten Gegenstand packen wir morgen früh um 8 in den Koffer.
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0: Hallo, Herr Ober. Herr Ober. Hallo? Ja.
1: Achso, ja. Guten Tag, Herr Gast.
0: Ich hätte gern ein Schnitzel für den Spitzel. Hast du das mitbekommen? Also bestimmt, ja. Der Ex-Geheimdienstchef, ja, also der frühere BND-Präsident August Hanning, verhaftet wegen Spionageverdachts.
1: Unfassbar, oder?
0: Alter,
1: die ganze Geschichte, meine Güte.
0: Ja. Hat wohl für Aserbaidschan, habe ich gerade gelesen.
1: Weiß man schon mehr? Okay.
0: Man weiß etwas mehr, es ist wohl Aserbaidschan.
1: Ja.
0: Da musste erst mal drauf kommen, ne? Aserbaidschan, ein Land, das sehr eng an die Türkei angebunden ist. Ja, das ist irgendwie so das Bruderland, sagen die. Spielt aber auch eine wichtige Rolle für uns, weil wir uns Gaslieferungen aus Aserbaidschan erhoffen. Also wir sind sehr daran interessiert. Ja, das ist verrückt.
1: Also wir kriegen das Gas, die kriegen von uns ein paar Akten. Oder?
0: Ja. Doppelagent. Aber gab's ja immer schon.
1: Ja, was heißt Doppelagent? Also, als er nicht mehr Agent war, da hat er dann einfach, mehr oder weniger die Seiten gewechselt oder
0: so. Wahnsinn. Und das ist doch, da bist du, glaube ich, besser informiert als ich, irgendwie aufgeflogen, weil der irgendwie in diesem Blockprozess mit integriert war. Ja, also diese. Also,
1: schön, dass du mir wieder unterstellst, dass ich wieder das Gala-Wissen habe. Aber in dem Fall ist das so, ja. Das ist der Knaller. Also dieser Fall, dass die Blockerbin ihre Kinder aus Dänemark hat entführen lassen.
0: Ihr Blockhaus, hier Steakerben und so, ja?
1: Genau,
0: die Delling ist doch der Mann von der, ne?
1: Richtig, genau.
0: Ja, der ehemalige Sportmoderator.
1: Ja. Oder was auch immer, ne? Genau. So, und jetzt läuft der Prozess seit über einem Jahr. Und schon vor einem Jahr war klar, dass hier dieser Herr Hanning irgendwie damit drin verwickelt ist, weil der irgendwie sie beraten hat, wie was man das machen könnte. Und da hat man sein Haus durchsucht, also vor einem Jahr. Und da hat man dann diese Unterlagen gefunden. Das heißt, es ist noch nicht mal aus dem BND, aus dem Geheimdienst selbst irgendwie entdeckt worden, dass da was passiert ist, sondern es ist ein Zufallsfund.
0: Unfassbar, weil man in einem ganz anderen Fall recherchiert hat bei ihm.
1: Ja. Hey. Und da denke ich nur, also das ist Deutschlands. Ist so ein richtiges, also da ist man professionell, oder?
0: Ja,
1: also
0: man
1: kriegt nichts mit.
0: Ja. Irre. Wie einfach das manchmal aber auch so läuft, ne? Man denkt immer sonst wie. Micha Klein, du hast spioniert, du hast recherchiert, ja, und du hast mal ganz tief reingeguckt, so als Wetterdetektiv und als Wetterspion. Was siehst du denn für heute?
1: Ich besteche da einen alten Mitarbeiter, der noch bei Petrus im Vorzimmer sitzt. Von dem lasse ich mir immer Sachen schicken. Herauskommt, dass es heute nochmal ein schöner, fast schon spätsommerlicher Tag wird, aber es braucht ein bisschen Anlauf. Aktuell gibt es noch Nebel, aktuell gibt es noch einiges an Wolken, die lockern dann ganz langsam auf. Das geht nicht so schnell wie gestern, aber vor allem dann am Nachmittag, da sieht es dann wieder ganz nett aus mit Sonne, mit ein paar wenigen Wolken und Temperaturen um 20, über 20 Grad bis 22 Grad, wenig Wind, fühlt sich also deutlich wärmer nochmal an. Ja, und das ist dann wirklich heute die letzte Chance auf so später sommerliche
0: Wetter. Ja, weil dann kommt wirklich der Wechsel.
1: Genau, dann kommt der Wechsel und das wird morgen früh losgehen. Die Wolken werden schon ganz früh morgens immer dicker und dann kommt langsam von Westen her Regen hereingezogen, der so im Tagesverlauf über ganz Sachsen hinweg streicht. Die höchsten Temperaturen werden wir noch am Vormittag haben, danach geht's runter, nachmittags oftmals nur so 12, 13 Grad. Und am Freitag nach einer klaren Nacht geht's erstmal schön los und dann kommt später wieder Regen rein und das Wochenende ist durchwachsener bei so 14, 15 Grad. Nächste Woche wird's aber schon wieder ein bisschen milder.
0: Aber die 20 Das ist alles noch geheim.
1: Ja, ein bisschen.
0: Das eine oder andere Geheimnis brauchen wir schon.
1: Ja, nicht, dass du das wieder alles an Thüringen verkaufst.
0: Eben. Soweit also der Wetterbericht von unserem Geheimdienstkoordinator Michael Klein. Darauf jetzt noch eins.
1: Meine Rente ist sicher.
0: Piecht. Käffchen.
1: Das ist. Ja.

0: Kerzner verlacht. Schönen guten Morgen. Und gestern war es nun soweit. Lionel Messi tanzte seinen letzten Tango mit der argentinischen Nationalmannschaft. Nach 21 Jahren sein Abschiedsspiel in Buenos Aires vor 85.000 Menschen. Er wurde frenetisch gefeiert und er hat natürlich auch ein Tor gemacht beim 3:0 gegen die Auswahl von Benin. Lionel Messi verließ nach seinem letzten Spiel gestern den Platz als argentinischer Nationalheld. Was heute sonst noch wichtig ist und wichtig wird, das erfahren Sie auch gleich bei uns in den Nachrichten.
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11: mit Oliver Heinze. Auf dem Gelände der früheren Sowjetkaserne in Gohlis soll in den nächsten Jahren ein neues Wohngebiet für über 1300 Menschen entstehen. Den entsprechenden Bebauungsplan für knapp 800 Wohnungen hat die Stadt Leipzig jetzt auf den Weg gebracht. Das Bürgertelefon 115 der Stadt Leipzig ist heute den ganzen Tag über nicht erreichbar. Grund ist eine ganztägige Personalveranstaltung, wie es aus der Verwaltung heißt. Protestmarsch in Berlin. Nach der Wahl des AfD-Politikers Rausch in Sachsen-Anhalt zum ersten Landtagspräsidenten der Partei hat die SPD-Fraktion ein Zeichen für Demokratie gesetzt. In der Frauenhandball-Bundesliga empfängt der HCL um 19 Uhr Metzingen. Nach 4 Ligaspielen stehen die Leipzigerinnen aktuell auf dem letzten Tabellenplatz. Heute soll es endlich mit dem ersten Saisonsieg klappen. Und Lionel Messi hat seine Karriere in der argentinischen Nationalmannschaft beendet. In seinem Abschlussspiel in Buenos Aires erzielte er nochmal ein Elfmetertor.
10: 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Die nächsten Nachrichten in einer halben Stunde. 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
13: Also der Himmel bei uns in Leipzig, der hat heute früh definitiv einen Oscar verdient. Teilweise haben wir aprikofarbene Wolken. Wunderschön. 22 Grad die Höchstwerte. Viel Sonnenschein gibt's, also die Wolken werden sich im Laufe des Tages auch immer wieder verflüchtigen. Morgen der Tag wird dann leider herbstlich wechselhaft werden. Eher bedeckt, regnerisch, windig und die Temperaturen, die gehen auch ein Stück nach unten. Und auf den Straßen sieht alles ziemlich entspannt aus. Da haben wir nichts, worüber man sich ärgern muss, also zumindest keine längeren Staus. Aber ein paar Blitzer, B2 vom städtischen Rathaus auf dem Fußweg und S2 Höhe Einfahrt zum Gewerbegebiet Zwochau in Richtung Delitzsch. Gute Fahrt.
0: Ja, dankeschön, Miri.
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0: Ja. Da wird man sprachlos.
1: Ich sag jetzt gar nichts mehr. Ich sag nur noch guten Morgen. 7:07 ist es.
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0: Wunderschönen guten Morgen. Heute Mittwoch, der 7. Oktober. Es ist genau 7:30. Also eigentlich Zeit für unser Lehrerkind Christine. Die macht ja mal schlau um 7:30. Aber Christine ist ja schon in den Herbstferien und deshalb nehmen wir uns heute mal Zeit für das hier.
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2: Der Markkleeberger Stadtrat soll heute Abend den Bebauungsplan für die Hafenstraße am Kospudener See beschließen. Was profan klingt, sei ein Plan gegen die Natur, wie der Geschäftsführer vom Leipziger Umweltbund Ökolöwe Tino Saplis kritisiert. Denn dabei geht es um einen Plan, der es der Stadt erlaubt, etwa 1,3 Hektar Wald für den Bau von über 200 neuen Parkplätzen abzuholzen.
3: Deswegen gehen wir davon aus, dass die Stadt Markkleeberg das auch langfristig vorhat.
2: Der Naturschützer versteht die Welt nicht mehr, denn die Parkplätze würden aktuell auch gar nicht benötigt.
3: Ich kann mir nicht vorstellen, dass es irgendeinen validen Grund geben sollte, warum man in Zeiten des Klimawandels jetzt hier 1,3 Hektar Wald roden möchte, an dem wichtigsten Naherholungsgebiet in der Region Leipzig.
2: Im vergangenen Jahr hatten bereits etwa 500 Menschen vor Ort gegen die Rodungspläne demonstriert.
3: Und ich gehe doch sehr davon aus, dass der Stadtrat von Markkleeberg dieses Bürgervotum auch ernst nimmt.
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0: 5:30 jetzt.
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3: Ja, ein paar Wolken zum Tagesstart, später immer mehr Sonnenschein und Höchstwerte so um die 20, 21 Grad. Und auf den Straßen ist alles noch entspannt, da haben wir noch nichts weiter. Aber geblitzt wird auf der B2 vom städtischen Rathaus auf dem Fußweg und S2 Höhe Einfahrt zum Gewerbegebiet Zwochau in Richtung Delitzsch. Gute Fahrt.
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0: fadet es aus. So vergeht es. Und unvergänglich unser Chefmeteorologe Michael Klein.
1: Guten Morgen. Hast du das Unkraut bezeichnet?
0: Unvergänglich, nein. Ja, und auch wenn du jetzt nicht mehr in der Nationalmannschaft spielst, wir werden dich immer in Erinnerung behalten. Nein, ich wollte auf Lionel Messi hinaus.
1: Oh ja.
0: Ja, und dieses wunderschöne Bild zu sagen, gestern tanzte er seinen letzten Tango mit der argentinischen Nationalmannschaft.
1: Ach, ich hab's befürchtet.
0: Ja.
1: Ich
0: wusste, wenn du es war gestern sein Abschiedsspiel. Und Micha, bist du noch da? Entschuldigung,
1: ich bin noch da.
0: Wir haben ja Probleme mit der Leitung. Ich höre gerade, wer auch immer sich hier reinhackt. Ja, ja. So, Herr Klein.
1: Nein, irgendein Rentner vom Bundesverfassungsschutz oder so.
0: Oder vielleicht sogar der BND-Präsident. Ja. Pass auf, zurück zu Lionel Messi. Gestern Abschiedsspiel im Buenos Aires, 85.000 Menschen. Und er wurde gefeiert wie ein Held. Ist er ja auch. Er ist ein argentinischer Nationalheld. Ja. Und hat nach 21 Jahren jetzt Schluss gemacht. Tja, wir wollen eine kleine Frage, das kleine Quiz mit Micha Klein, das darüber entscheidet, wer am Anschluss an dem Wetterbericht das Käffchen ausgibt.
1: Dieser Micha Klein freut sich besonders immer über Fußballfragen,
0: weil
1: er da so wahnsinnig kompetent ist. Ja.
0: Obwohl ich dir relativ gute Chancen ausrechne, dass du das hinbekommst. Lionel Messi, das ist ja total spannend, irgendwie die Argentinien, also der ist geboren in Argentinien, dann sind die Eltern aber nach Spanien ausgewandert, da war er noch ganz klein, weil die wirtschaftlichen Verhältnisse in Argentinien damals ziemlich schwierig waren und dann sind die nach Spanien gegangen. Und in Spanien gab es auch irgendwie argentinische Fußballvereine, die wollten den aber alle nicht, weil er so klein war.
1: Mhm.
0: Irgendwie noch, also der war wirklich jetzt, war jetzt nicht sonderlich groß, ist jetzt glaube ich auch 1,70 oder so. Und pass auf, dann haben die wirklich aus Verzweiflung beim FC Barcelona angefragt und die haben gesagt, wir nehmen den sofort. Die haben das Talent erkannt. Ja.
1: Wieso aus Verzweiflung beim FC Barcelona?
0: Weil die dort waren, in Spanien. Die sind ja ausgewandert.
1: Also, ja.
0: Ich weiß nicht genau, ob sie direkt in Barcelona gelebt hatten, aber die wollten eigentlich ihren argentinischen Sohn natürlich als argentinische Einwanderer irgendwo dort in einem argentinischen Verein unterbringen.
1: So, okay.
0: Aber die haben den eben nicht genommen.
1: Ja. Ah, jetzt habe ich es verstanden. Okay, ja.
0: Deswegen der FC Barcelona und dort begann er dann seine Karriere. Er hat einen Spitznamen, Lionel Messi. So. Mhm. Und ist das A, La Pulga, B, La Paloma oder C, La Cucaracha?
1: Cucaracha oder was ist doch hier die, sag mal schnell,
0: Kakerlake. Sag mal schnell.
1: Kakerlake. Du übersetzt aber auch nichts für mich, oder?
0: Nö.
1: La Paloma ist, glaube ich, die Taube, oder?
0: Ja.
1: Ach, Schlagerwissen zahlt sich immer aus. Also,
0: La Paloma.
1: Ich hatte jetzt auch ein bisschen gehofft, du fragst, er ist, glaube ich, geboren in Rosario in Argentinien. Mhm. Und das ist so eine, das ist der Fußball-Mekka, stellst du, und das weiß ich auch nur, und jetzt kommt's wieder, weil meine Fußballkompetenz beruft auf Schlager, weil nämlich, wer ist auch noch in Rosario geboren und aufgewachsen? Firmino Rossi.
0: Ach, gucke an, was du alles weißt.
1: Ja. So verknüpft mein Gehirn.
0: Wahnsinn.
1: So ein Mist. So, und
0: alles gehört eben mit allem zusammen.
1: Richtig. Schlager und Fußball ist eins und das Gleiche.
0: Okay.
1: Was war jetzt das erste
0: nochmal? Also Spitzname von Lionel Messi, La Pulga, La Paloma oder La Cucaracha. La Cucaracha.
1: La Cucaracha.
0: La Cucaracha.
1: Also das erste kenne ich gar nicht.
0: Nee.
1: Pulpa wäre der Oktopus.
0: Pulga. Ja.
1: Pulga.
0: La Pulga. Okay.
1: Ach, nicht, dass das was Verwerfliches ist oder so. Dass es irgendwie sowas heißt wie Dame, die im Rotlichtbezirk arbeitet. Ich nehme mal La Paloma, die Taube wahrscheinlich, weil er so behend durch das Feld fliegt und den Ball durch die Lüfte zaubert. Ich nehme La Paloma.
0: Okay. Spitzname. Spitzname von Lionel Messi. Michael Klein sagt La Paloma, also La Cucaracha ist sowieso Quatsch. Ist doch recht. Und der Spitzname von Lionel Messi ist übersetzt der Floh La Pulga. Oh, Herr Klein.
1: Ich einmal auf Firmino Rossi verlassen.
0: Ja,
1: so ein Mist.
0: Du mit deinem Schlagerwissen. Ja. Nee, La Pulga hieß er schon als Kind und heißt er wohl bis heute La Pulga der Floh, weil er eben immer relativ klein war und deswegen trägt er diesen Spitznamen. Lionel
1: jetzt
0: Messi.
1: Denkt er doch drüber nach, den Namen zu ändern. Jetzt, wo er hier einmal gehört hat, was La Paloma wäre.
0: Ja, genau. Micha, das heißt, du gibst ein Käffchen aus, aber erst nach dem Wetterbericht.
1: Jo, Ich hoffe, es ist überhaupt die Taube, ich weiß es gar nicht.
0: Also, doch, ich glaube ja, La Palomas, meine ich ja.
1: Ist die Taube, ne? Mhm. Ja. Ach, wir haben Ahnung. Ja, wettermäßig wird das ein hübscher Tag, nennen es kommt doch nochmal die Sonne raus, aber es dauert ein bisschen. Wir haben noch Nebel, wir haben noch die Wolken über uns, die langsam sich auflösen und verschwinden und dann wird es am Nachmittag nochmal ganz nett und schön bei 20 bis 22 Grad, auch ordentlich warm, vor allem auch, weil kaum Wind weht, die Sonne nochmal scheint, fühlt sich also deutlich wärmer an, bevor morgen dann die dicken Wolken, der Regen, die Kühle und der Wind kommen.
0: Der Wetterwechsel. Micha. Ja. Gut, dann würde ich sagen, du gibst dann aus.
1: Ja, muss ich ja.
0: Käffchen auf Lionel Messi und seinen Abschied von der Nationalmannschaft und wir hören uns gleich nochmal.
1: Der Flo.
0: Der Flo. La Pulga.

0: So, dann mal einen schönen Mittwochmorgen für Sie. Nach der Wahl eines AfD-Politikers zum Landtagspräsidenten gestern in Sachsen-Anhalt, da ist die Empörung groß im Land. Da hat sich zum Beispiel gestern die SPD-Bundestagsfraktion spontan zu einem Protestmarsch in Berlin versammelt. An der Spitze marschierte Boris Pistorius. Alle waren und sind völlig fassungslos. Aber anstatt fassungslos zu sein über die Erfolge der AfD, sollten Sie es doch vielleicht einfach mal besser machen. Ja, die besseren Angebote unterbreiten, mehr Politik für die Menschen hier im Land und weniger Kriegstüchtigkeit, lieber Boris Pistorius, dann würdet ihr vielleicht auch wieder Wahlen gewinnen und bräuchtet keine Protestmärsche gegen die AfD. So, und was davon abgesehen heute sonst noch wichtig ist und wichtig wird, das erfahren Sie auch gleich bei uns in den Nachrichten.
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9: Mit Oliver Heinze, guten Morgen. Große Pläne für Gohlis. Auf dem ehemaligen Gelände der Sowjetkasernen östlich der Bremer Straße soll in den nächsten Jahren ein neues Wohngebiet für über 1300 Menschen errichtet werden. Der entsprechende Bebauungsplan ist jetzt vom Leipziger Rathaus auf den Weg gebracht worden. Der Stadtrat muss ihn aber noch beschließen. Bebaut werden soll das etwa 7 Hektar große Gebiet mit knapp 800 Wohnungen, etwa ein Drittel davon mietpreisgebunden. Und um die Arten- und Naturvielfalt zu erhalten, sollen einige Flächen unbebaut bleiben. Kein Anschluss unter dieser Nummer. Das Bürgertelefon der Stadt Leipzig ist heute den ganzen Tag über nicht erreichbar. Grund sei eine ganztägige Personalveranstaltung, wie es aus der Verwaltung heißt. Die 115 ist normalerweise an Wochentagen immer von 7.30 Uhr bis 18 Uhr erreichbar. Dort werden Fragen zu allen städtischen Dienstleistungen und Terminvereinbarungen beantwortet. Der frühere Präsident des Bundesnachrichtendienstes Hanning steht unter Spionageverdacht. Der Chef des parlamentarischen Kontrollgremiums Henrich Mann hat im ZDF Konsequenzen aus der Affäre gefordert.
10: Wir müssen vorsichtig sein, wir müssen wissen, wie die Bedrohungswege laufen und da insbesondere mit Blick auch auf die Sicherheit, was Personen angeht, in Betrieben, auch in Sicherheitsbehörden, war man vielleicht freudetrunken vor Friedensdividende in der Vergangenheit zu naiv. Die Lehre müssen wir ziehen für die Zukunft.
9: Der 80-jährige Hanning soll heute dem Haftrichter vorgeführt werden. Heute, vor genau 3 Jahren, da hat die Hamas Israel überfallen und mehr als 1200 Menschen getötet. Weltweit wird heute an die Opfer erinnert. In Tel Aviv findet am Abend die zentrale Gedenkfeier statt, die von Angehörigen organisiert wird. Auch hier bei uns in Deutschland wird der Opfer des Hamas-Terrors gedacht. Das Brandenburger Tor wird heute Abend in den Farben der israelischen Flagge beleuchtet. Gelingt den Handballerinnen vom HC Leipzig heute der erste Saisonsieg? Am Abend haben die Mädels in der Bundesliga Metzingen zu Gast, Leipzigs Rechtsaußenspielerin Jana Walter.
11: Mit Metzingen erwartet uns eine sehr junge und auch sehr spielstarke und temporeiche Mannschaft. Wir hoffen auf die ersten Punkte und wünschen uns natürlich, dass so viele wie möglich in die Halle kommen. Also kommt in die Halle, wir zählen auf eure Unterstützung.
9: Los geht's im Sportzentrum Markranstädt. Um 19 Uhr.
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13: Ja, einen wunderschönen guten Morgen, einen herrlichen Start in einen sehr schönen herbstlichen Mittwoch. Denn der Herbst zeigt sich wirklich von einer sehr, sehr schönen Seite. Ein paar Wolken sind zwar unterwegs, aber wir haben auch schon viel Blau am Himmel und die Sonne wird sich immer weiter durchsetzen. Die Temperaturen bei uns in Leipzig gehen auf 22 Grad rauf. Morgen, da wird es dann eher so ein bisschen wechselhaft werden, eventuell auch regnerisch und windig und die Temperaturen gehen wahrscheinlich auch ein Stück nach unten. Und auf den Straßen, da wird geblitzt auf der B2 vom Städtischen Rathaus auf dem Fußweg und S2 Höheinfahrt zum Gewerbegebiet Zwochau in Richtung Delitzsch. Danke fürs Melden. Gute Fahrt.
14: Alles klar. Dankeschön, Miri.
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0: Bist du ganz allein?
1: Solo, solo, solo.
2: Ach du großer Gott. 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
1: Armer Mann. Ja, Christine hat gerade schöne Grüße geschickt aus der Halongbucht. Ist nämlich in Vietnam unterwegs und das sieht schon sehr schön aus. Dort auch bei sehr schönem Wetter. Halongbucht, guck mal an. Ja, aber ich bin natürlich nicht allein, auch wenn die Christine nicht da ist. Nein, Miri ist ja bei mir und außerdem unser großes Team, bei mir ein Nachrichtenteam und unser Tim und der Yoshi und so weiter und so fort. Fehlen nur noch Sie. Sie können gerne anrufen und uns ein bisschen trösten. 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Das machen wir immer mittwochs. Also wenn Sie Haustiere haben oder sich ein bisschen auskennen mit Haustieren, es geht nämlich um Futtergeld. Das können Sie gewinnen, gibt eine kleine Frage und mit der richtigen Antwort, ja, wie gesagt, dann Futtergeld für Ihr Haustier. Ich sage Ihnen mal die Nummer, ist kostenlos, die 08000 78 8000. 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Kostenlos.
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0: Oh l'amour. Da gucken wir gleich mal auf die Uhr. Und nach Oh l'amour ist es 8:02. So, geht los hier.
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0: In der Leitung müsste sein der Florian. Guten Morgen, hallo.
2: Guten Morgen.
0: Florian, es geht um Futtergeld für dein oder für euer Haus hier. Habt ihr welche?
2: Ja, wir haben einen Kater.
0: Ein Kater, okay.
2: Ja.
0: Sehr schön. Junger Kater, alter Kater?
2: Naja, der ist jetzt 6 und der ist im besten Alter, würde ich mal sagen.
0: Okay, sehr schön. Pass auf. Florian, du kennst die Spielregeln. Gib eine kleine Frage für die richtige Antwort. Sofort Futtergeld für den Kater. Wie heißt er?
2: Das ist Pepe.
0: Pepe, okay.
2: Genau.
0: Pass auf, Florian, wir machen mal eine Igelfrage. Christine ist ja nicht da, normalerweise ist ja Christine hier unsere Haustierbeauftragte. Christine ist ja schon in den Herbstferien. Und zwar eine Igelfrage, hat sie gesagt. Das ist vielleicht auch gar nicht so unwichtig zu wissen. Und zwar, Flori, welches Nahrungsmittel, das man früher oft fälschlicherweise in den Garten gestellt hat, welches Nahrungsmittel vertragen Igel überhaupt nicht? Ist das A, Milch? B, Wasser oder C, Katzenfutter von Pepe?
2: Ich würde mal behaupten, dass das Milch ist.
0: Milch? Okay. Hast du eine Idee, warum?
2: Naja, die werden bestimmt die Laktose in die Verdauung,
0: ja,
2: oder?
0: Ja, richtig, genau. Ja, du hast vollkommen

0: recht, genau. Ja, Florian, Igel sind laktoseintolerant. Und die können da wirklich schlimme Beschwerden bekommen, wenn man ihnen Milch gibt und sogar daran sterben. Also, das ist grundverkehrt. Bitte jetzt im Herbst, gibt ja oft so Igel, die da jetzt, wo man denkt, ach, ich helfe da ein bisschen. Bitte keine Milch in den Garten stellen, sondern Wasser und Katzenfutter geht übrigens auch. Katzenfutter vertragen sie wohl auch ganz gut.
1: Das brauche ich aber unserem Kater dann
0: nicht sagen. Nee, bloß nicht. Da guckt er, da ist er neidisch. Okay, genau. Also es gibt jetzt erstmal Futter, also Katzenfutter für den Pepe, Futtergeld. Und Florian, dann euch noch eine schöne Zeit, einen schönen Tag und danke fürs Mitspielen.
1: Ja, gerne, euch auch alles Gute. Danke.
2: Danke. Ciao. 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

0: Heute ist ein besonders schöner Tag. Und ich frage mal meinen Lieblingsmeteorologen, mein Wetterwettermann Michael Klein, was heißt mein, ja, unser aller, ja. Warum ist das heute ein besonders schöner Tag?
1: Das liegt ja im Auge des Betrachters. Ja. Also liegt das an dir? Also wegen dir ist es ein besonders schöner Tag?
0: Oder nein, was? Das ist so eine Grundeinstellung. Es ist eine Attitüde. Jeder Tag ist ein besonders schöner Tag. Ja, aber heute ist ein besonders schöner Tag, weil wir kriegen nochmal richtig schönes Wetter.
1: Wieso ist das eine Aldi-Tüte?
0: Eine Attitüde. Nein, wir kriegen nochmal schönes Wetter. Ich war gestern abbaden.
1: Abbaden?
0: Ich war abbaden in der Kiesgrube.
1: Aha.
0: Und ich war nicht ganz alleine. Es waren schon noch ein paar Leute da.
1: Wie war die Wassertemperatur?
0: Kalt. Ja. Also wirklich relativ kalt. Das ist ja dann auch sichtbar. Also das, ich glaube, wir hatten schon mal drüber gesprochen, ja. Wenn der Körper dann so in dieses kalte Wasser eintaucht, dann wird ja ganz viel Adrenalin ausgeschüttet. Und deshalb lenkt der Körper, clever wie er ist, das Blut in lebenswichtige Regionen um.
1: Bei dir in die Kniescheibe?
0: Ja, zum Beispiel, weil einige Regionen des männlichen Körpers, die werden eben nicht als lebenswichtig bzw. als systemrelevant betrachtet von der Natur. Und deswegen fließt dann in solchen Momenten das Blut dort ab. Ja, und es kommt zur sogenannten Schrumpfung. Tja, und dann kann ich dir sagen, es war so kalt, wenn ich dir das jetzt hier mal zeigen darf.
1: Siehst du? Ja.
0: Ja. Also, so. Aber draußen war es schön dann. Also relativ windstill, angenehm.
1: Sonne.
0: Ja, super. Sonne, super. Also abgebadet. Obwohl, das würde heute auch nochmal gehen, oder?
1: Ja, ich denke gerade darüber nach, warum das bei Menschen so ist oder anscheinend ja bei Säugetieren, bei Pflanzen ja, wenn die im Todeskampf sind, dann hauen die ja nochmal alles an Samen zum Beispiel raus, weil sie die Nachkommen retten wollen. Überleg mal, wie egoistisch der Mensch ist, dass er sagt, nee, ich will überleben, ne?
0: Ja, ist verrückt, oder? Stimmt. Was heißt der Mensch? Die Natur hat das ja so hin, ne? Du gesagt hast, so in dem Moment geht's nicht darum, dich zu reproduzieren, sondern erstmal, dass du selbst überlebst.
1: Genau.
0: Ja.
1: Das sieht die Blume halt anders, ne?
0: Das ist interessant. Ja. Interessant,
1: Micha. Ja. Interessant, also Philosophie am Morgen. Herzlich willkommen.
0: Ja, ja. Aber darum geht's ja heute gar nicht, weil, also doch, sei denn, man springt in den kalten See, dann stellt sich die Frage wieder. Aber ansonsten draußen, ja, jetzt rein meteorologisch gesehen, ist der Überlebenskampf heute nicht so dramatisch, weil Temperaturen um 21, 22, 23 Grad, das ist toll, das ist Wohlfühl.
1: Ja, der Überlebenskampf bezieht sich eher auf die nächsten Jahrzehnte bei diesem Klimawandel, denn das ist nicht normal, was wir im Moment haben. Aber schön ist es natürlich, das nochmal nutzen zu können heute. Die Sonne kommt gerade schon im Westen Sachsens ganz gut raus, der Rest hat noch viele Wolken, teilweise gibt es auch noch den Nebel. Das verschwindet dann nach und nach und dann ist es eben der richtig schöne, spätsommerliche Tag mit Werten so um 21, 22 Grad in der Spitze, was sich dann auch nochmal wärmer anfühlt, weil der Wind, du hast es schon gesagt, auch wenn man aus einer Kiesgrube steigt, eben so ganz schwach ist und nicht zusätzlich abkühlt. Und dann kommt noch die Strahlung auf der Haut, die das Ganze auch noch wärmer erscheinen lässt. Also ja, für viele gefühlt nochmal Sommerwetter.
0: Weil, wenn du sagst nochmal, bedeutet das ab morgen alles anders.
1: Genau. Morgen kommt der Wetterwechsel, beziehungsweise im Westen, im Nordwesten Deutschlands kommt er heute Abend schon an, in Form von kräftigen Schauern, teilweise auch Gewittern und eben kühlerer Luft. Diese Luftmasse wird uns morgen früh erreichen, mit schon langsam immer mehr Wolken und dann setzt auch Regen ein, der morgen im Tagesverlauf langsam Richtung Osten über ganz Sachsen kriecht und die Temperaturen werden dann absinken im Laufe des Tages. Morgens früh kann es nochmal so 15, 16, 17 Grad vielleicht geben in der Spitze und dann sinkt es langsam ab. Am Freitag ist der Ablauf umgekehrt, da geht's freundlich los und später kommen auch wieder dickere Wolken herein und zum Abend und in der Nacht zum Samstag kann es dann auch wieder Regen geben.
0: Okay, also da kommt der Herbst.
1: Ja,
0: jetzt kommt erstmal noch ein Käffchen.
1: Das finde ich gut.
0: Ist okay?
1: Ja, nehme ich.
0: Dann hören wir uns später nochmal, Michael.
1: Ja.

0: Ja, 8.18 Uhr, 12 Minuten vor halb neun. Einen schönen guten Morgen allerseits. Der unter Spionageverdacht festgenommene frühere BND-Präsident August Hanning soll für den Geheimdienst von Aserbaidschan gearbeitet haben. Ja, da muss man erstmal drauf kommen. Aserbaidschan, ein Land, das sehr eng an die Türkei angebunden ist, ja, sogenannte Bruderländer, sagen sie selbst von sich. Aber Aserbaidschan ist auch für uns wichtig, weil wir an Gaslieferungen interessiert sind. Heute wird der frühere deutsche Geheimdienstchef dem Haftrichter vorgeführt. Was heute sonst noch wichtig ist und wichtig wird, das erfahren Sie auch gleich bei uns in den Nachrichten.
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17: mit Oliver Heinze. Guten Morgen. Der Stadtrat hat es abgelehnt, mehr leere Gewerbeflächen in der Stadt in Wohnraum zu verwandeln. Die BSW-Fraktion hatte das beantragt und dafür eine gezielte Nutzung eines neuen Bundesförderprogramms empfohlen. In Markkleeberg entscheidet der Stadtrat heute Abend über einen Bebauungsplan für ein Waldstück am Kospudner See. Dort sollen über 200 neue Parkplätze entstehen. Umweltschützer kritisieren, dass sie nicht gebraucht und dafür über 1 Hektar Wald gefällt werden soll. Das LVB Service Center am Wilhelm-Leuschner-Platz bleibt ab Freitag geschlossen. Es wird bis Januar modernisiert. Bis dahin werden Kunden im Petersbogen betreut. Aus Entsetzen über die Wahl des ersten AfD-Landtagspräsidenten hat sich die SPD-Bundestagsfraktion am Abend in Berlin zu einem Protestmarsch versammelt. Und die dritte Nobelpreisverkündung steht heute auf dem Programm. Die Königlich Schwedische Akademie gibt am Mittag bekannt, wer dieses Jahr den Chemie-Nobelpreis erhält.
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18: Der Herbst zeigt sich wirklich von einer sehr, sehr schönen Seite. Ein paar Wolken sind zwar unterwegs, aber wir haben auch schon viel Blau am Himmel und die Sonne wird sich immer weiter durchsetzen. Die Temperaturen bei uns in Leipzig gehen auf 22 Grad rauf. Morgen, da wird's dann eher so ein bisschen wechselhaft werden. Eventuell auch regnerisch und windig und die Temperaturen gehen wahrscheinlich auch ein Stück nach unten. Und zwei Blitzer immer noch von den Straßen B2 vom städtischen Rathaus auf dem Fußweg und S2 Höhe Einfahrt zum Gewerbegebiet Zwochau in Richtung Delitzsch. Ansonsten sieht's entspannt aus, aber falls Sie jetzt rufen, ich habe da was gesehen, dann schnell anrufen 03x800 und die 4.
19: Dankeschön, Miri.
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22: Ja, also, auf einen schönen Mittwoch. Es ist jetzt kurz vor 8:30. Guten Morgen.
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0: Jahres. Ramazzotti. 8.32 Uhr, 2 Minuten nach 8:30 Uhr jetzt.
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0: Ja, wir sind auf der Zielgeraden, jetzt so kurz vor den Herbstferien. Ja, Freitag, letzter Schultag, genau, ja. Das heißt, jetzt fast schon die letzte Gelegenheit, sich schnell noch anzumelden bei uns auf der Website, weil wir sind ja immer noch unterwegs, kommen immer noch zu euch an die Schule oder zu den Kiddies an die Schule, die werden ja jetzt selber nicht zuhören, sind ja jetzt in der Schule, also in die Schule bzw. in die Klasse und bringen 500 Euro für die Klassen. Kasse mit. Außerdem gibt es eine Vertretungsstunde. In dieser Woche konzentrieren wir uns da mal ein bisschen auf den Sportunterricht. Also mit meiner Wenigkeit, weil Christine ist ja schon in den Ferien, ist ja schon im Urlaub, ist ja Vietnam. Ich soll sie übrigens schön grüßen aus Vietnam. Sie hat gerade geschrieben, Wetter sehr schön, tolle Landschaft, tolle Eindrücke. Also ich glaube, ja, das sollte man auch mal auf dem Zettel haben. Aber darum geht's ja jetzt nicht, geht um die Schulstunde. Also wie gesagt, Sportunterricht, bitte einfach anmelden bei uns auf der Website und mit ein bisschen Glück komme ich jetzt in den nächsten zwei Tagen noch vorbei. Und dann geht's nicht nur um den Spaß, nicht nur um den Unterricht, Bewegung, sondern eben auch um 500 Euro für die Klassenkasse.
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0: 6 Minuten nach 8:30.
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3: Ja, ein paar Wolken sind dabei zum Tagesstart, aber es wird immer sonniger werden im Laufe des Tages und die Temperaturen, die gehen auf 22 Grad rauf, also ein Tag zum Genießen. Und auf den Straßen haben wir 2 Blitzer, B2 vom städtischen Rathaus auf dem Fußweg und S2 Höheeinfahrt zum Gewerbegebiet Zwochau in Richtung Delitzsch. Gute Fahrt, einen schönen Tag.
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0: jetzt wird's richtig schön. Wissen Sie warum? Jetzt kommt der Micha Klein.
1: Da lacht er selber.
2: Das setzt mich immer so unter Druck.
0: Der lacht er selber. 8:41, 11 Minuten nach 8:30 ist es. Wir wünschen Ihnen erstmal einen richtig schönen Start in diesen Mittwochmorgen. Obwohl, ich muss jetzt leider hier auch mal mit Nachrichten um die Ecke kommen, die vielleicht nicht so doll sind, Micha. Sachsens Obstbauern, ich habe es gerade gelesen in der Sächsischen Zeitung, Sachsens Obstbauern, die schlagen Alarm. Bei regionalem Obst droht nämlich zukünftig eine Knappheit. Weißt du, woran das liegt?
2: Am Hitzesommer.
0: Auch das, aber ja. Prinzipiell sagen die, es geht beim Obstanbau, sehr, sehr viel dreht sich da um Handarbeit. Der Bedarf an Handarbeit, ja, du brauchst Leute, du brauchst Saisonkräfte und die steigenden Arbeitskosten, die stehen in keinem Verhältnis mehr zu dem, was man für ein Kilo Äpfel oder Kirschen verlangen kann.
2: Ah ja, okay.
0: Das ist das große Problem. Finde ich sehr interessant, weil da eben die Kosten immer mehr nach oben gehen. Kann ich vielleicht auch mal kurz erzählen, ich habe gerade die Handwerker.
2: Ja.
0: Und eine Stunde netto, eine Handwerkerstunde netto, 61,50 Euro.
2: Ja.
0: Ja, 61 schnell, ne? Netto, die kommen zu zweit. Das heißt, ja, du bist pro Arbeitsstunde erstmal 123 Euro los, plus 19%, was macht das? 120, 12, 24, also 150 Euro die Stunde.
2: Du traust auch keinen mehr, du traust dich nicht mehr, einen Handwerker anzusprechen. Also während die bei dir in der Wohnung sind, ja, oder sowas, bloß nicht miteinander sprechen, da kostet ja jede
0: Minute
2: richtig Geld.
0: Ja, stimmt, hast du recht.
2: Und ich weiß nicht, wie es dir geht, aber die meisten Handwerker, die ich kenne, sind erstmal eine halbe Stunde damit beschäftigt zu sagen, wir hatten den Scheiß gemacht.
0: Ja, ja.
2: So, und dann muss erstmal geklärt werden, wo der ganze Mist denn überhaupt herkommt.
0: Bin weit davon entfernt zu sagen, und ich glaube, das geht ja auch so, dass die Handwerker da irgendwas dafür können. Um Gottes Willen, gar nicht, ne? Also, weil alles nach oben geht, alle Kosten. Und ich meine, holla die Waldfee, du 61,50 netto, eine Handwerkerstelle, das ist ja überall so, Industrie und so weiter. Und wenn du das dann mal vergleichst, hab letztens irgendwie China 10 Euro eine Arbeitsstunde, also Kosten, ja, durchschnittlich. Indien 4 Euro, Vietnam, wo Christine gerade ist, hat sie geschrieben, die hat mal nachgedacht, 1,50 Euro bis 2 Euro Arbeitskosten pro Stunde, so im Schnitt. Und die können inzwischen alle genauso gut Autos bauen wie wir und Maschinen und chemische Produkte herstellen. Also das wird eine richtige Herausforderung. Ja. Und das fängt bei den Obstbauern an.
2: Es wird immer schwieriger.
0: Ja, absolut, absolut. Ja,
2: wenn man dann auch für die Obstbauern, wenn dann noch gesagt wird, nee, aber nicht mehr irgendjemand aus dem Ausland mit dazu oder sowas, dann wird es natürlich noch teurer.
0: Ja.
2: Aber weißt du, bei den Handwerkern wird es billiger werden, weil dank KI kann ja keiner mehr Rechtsanwalt werden oder Radio, Wetterfuzzi oder sonst was.
0: Ja, ja, ja.
2: So, wir müssen jetzt ja alle gucken, ob wir im Handwerk irgendwas noch können. Und dann gibt es ja immer mehr Handwerker.
0: Definitiv.
2: Und dann wird das immer günstiger.
0: Also wenn ich nochmal anfangen könnte, Dachdecker, definitiv. Oder Fliesenleger und sowas. Ja, aber auch wenn man sowas kann. Das ist toll.
2: Ne? Aber das geht auf die Knie, auf den Rücken. Und hast du Hautkrebs auf dem Ohr.
0: Guck mal, an einem Tag wie heute, es ist so schön, 22, 23 Grad. Ja, das sieht doch nochmal richtig gut aus. Also ich wollte noch abschließend sagen, Micha, gut, dass du ehrenamtlich für uns arbeitest. Ja, insofern geht das noch eine Weile.
2: Das Problem ist ja, weil ich auch sonst nichts kann.
0: Ja, eben. Versuch's mal mit dem Wetterbericht.
2: Ich probier's mal, aber du weißt ja, es wird wieder scheitern.
0: Ja.
2: Nein. So, also ich kann zumindest sagen, dass wir heute, ja, die meisten werden sagen, nochmal einen schönen Tag bekommen. Das kann man, glaube ich, mit Fug und Recht behaupten. Es wird nochmal sehr, sehr warm, für die Jahreszeit viel zu warm, aber 20, 22 Grad, die sich im Sonnenschein später bei wenig Wind natürlich noch wärmer anfühlen. Das wird also sehr, sehr nett werden.
0: Aber hat sich bald erledigt.
2: Genau, hat sich dann morgen erledigt. Da kommen die dicken Wolken von Westen reingezogen mit Regen und dann auch noch kräftigerem Wind. Am Freitag sind es Maximalwerte so um 13, 14 Grad oftmals nur. Deswegen heute ausnutzen, auch wenn es stellenweise jetzt noch ein bisschen dauert, bis die Sonne sich durchsetzt. Der Nachmittag ist dann wahrscheinlich in ganz Sachsen richtig schön.
0: Okay, Micha, dann würde ich sagen, wir gönnen uns jetzt erstmal noch eins.
2: Ich werde Kaffeemaschinenreparateur.
0: Auch nicht schlecht, los, Käffchen.
2: Ja, genau.

0: 12 vor 9. Schönen guten Morgen. Und gestern war es nun soweit. Lionel Messi tanzte seinen letzten Tango mit der argentinischen Nationalmannschaft. Nach 21 Jahren sein Abschiedsspiel in Buenos Aires vor 85.000 Menschen und hat natürlich auch noch ein Tor gemacht beim 3:0 gegen die Auswahl von Benin. Lionel Messi verließ nach seinem letzten Spiel gestern den Platz als argentinischer Nationalheld. Und was heute sonst noch wichtig ist und wichtig wird, das erfahren Sie auch gleich bei uns in den Nachrichten.
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0: 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Es ist 10 vor 9. 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
2: Mit Oliver Heinze, guten Morgen. Es ist eine Entscheidung, die bei vielen Leipzigern sicher für Kopfschütteln sorgt. Der Stadtrat hat es abgelehnt, mehr leere Gewerbeflächen der Stadt in Wohnraum zu verwandeln. Die BSW-Fraktion hatte das beantragt und dafür eine gezielte Nutzung des neuen Bundesförderprogramms Gewerbe zu Wohnen empfohlen. Eigentümer passender Immobilien sollen aktiv angesprochen und über die Zuschüsse informiert werden. Die Maßnahme hätte ein Potenzial von 2000 neuen Wohnungen, hieß es. Der Markkleeberger Stadtrat soll heute Abend über einen Bebauungsplan für die Hafenstraße am Kospudener See entscheiden. Dazu gehört der mögliche Bau von über 200 Parkplätzen, was allerdings auch die Rodung von etwa 1,3 Hektar Wald bedeuten würde. An den Plänen gibt es schon lange Kritik. Der Geschäftsführer des Leipziger Umweltbundes Ökolöwe, Tino Supplies, hat uns erklärt.
3: Wir haben zusammen mit den Bürgern von Markkleeberg auch eine große Demonstration bereits organisiert gehabt im letzten Jahr. Und da haben über 500 Menschen teilgenommen, was für Markkleeberg wirklich eine große Zahl ist. Daher ist hier das Bürgervotum aus Markkleeberg klar. Die Menschen wollen einfach den Wald am Kospudner See. Die wollen dort keinen Großraumparkplatz. Und ich gehe doch sehr davon aus, dass der Stadtrat von Markkleeberg dieses Bürgervotum auch ernst nimmt.
2: Das LVB Service Center am Wilhelm-Leuschner-Platz wird ab Freitag umfassend modernisiert. Darüber haben die Verkehrsbetriebe informiert. Während der Umbauphase werden Kunden im nahegelegenen Petersbogen betreut. Die Öffnungszeiten bleiben unverändert. Aus Entsetzen über die Wahl des ersten AfD-Landtagspräsidenten hat sich die SPD-Bundestagsfraktion am Abend in Berlin zu einem Protestmarsch versammelt. Die Abgeordneten liefen zum Bebelplatz. Dort haben die Nazis nach der Machtergreifung Bücher verbrannt. Scharfe Kritik an der Wahl des AfD-Politikers Rausch in Sachsen-Anhalt kam von Bundesverteidigungsminister Pistorius.
4: Und ich sag's in aller Deutlichkeit, wer das zugelassen hat, hat sich an der Demokratie unseres großartigen Landes vergangen.
2: Es wird spekuliert, dass Rausch auch Stimmen aus den Reihen der CDU erhalten haben könnte. Die dritte Nobelpreisverkündung steht heute auf dem Programm. Die Königlich Schwedische Akademie gibt am Mittag bekannt, wer dieses Jahr den Chemie-Nobelpreis erhält. Gestern war dem belgisch-amerikanischen Neutrino-Forscher Francis Helsen der Physik-Nobelpreis zuerkannt worden.
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5: Einen schönen guten Morgen. Die Temperaturen bei uns in Leipzig, die gehen auf 22 Grad rauf. Wir haben noch ein paar Wolken am Himmel, aber die Sonne wird sich immer mehr durchsetzen und morgen der Tag. Dann eher herbstlich wechselhaft, teilweise auch regnerisch und windig und die Temperaturen gehen auch ein Stück nach unten. Und Achtung A14 Richtung Halle. Zwischen Halle Ost und Halle Peißen, hier liegen Gegenstände auf der linken Spur. Die Polizei ist informiert und geblitzt wird auf der B2 vorm städtischen Rathaus auf dem Fußweg. Und falls Sie schon was anderes entdeckt haben, sagen Sie mir gerne Bescheid. 03x800 und die 4 ist die Nummer, unter der Sie mich erreichen. Kostenlos natürlich. Gute Fahrt.
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7: Umba, umba, umba.
8: You hate me, you hate me, you hate me.
9: Och, das ist aber schön hier, ne?
10: Also ich kann nur raten, meidet diese Veranstaltung. Ja. Unterstützt mit eurer Anwesenheit nicht die Verrückten.
7: Ja, ist besser. Die Verrückten wünschen Ihnen jetzt erstmal einen guten Start in diesem Mittwoch, in den 7. Oktober. Es ist 9:04. Guten Morgen.
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0: 9 jetzt. Guten Morgen.
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0: Es ist 10 Minuten nach 9. Schönen guten Morgen allerseits und willkommen im Mittwoch. Jetzt kommt auch nochmal unser Chefmeteorologe Michael Klein ins Spiel.
1: Guten Morgen.
0: Und wir haben wieder so viel gelernt heute Morgen in dieser kleinen, launigen Sendung. Wir hatten vorhin zum Beispiel unser Haustierquiz. Da ging es um Igel. Und die Frage war, was Igel definitiv nicht vertragen: Wasser, Milch oder Katzenfutter? Was würdest du sagen?
1: Milch, soweit ich weiß.
0: Milch, soweit, ja, richtig, Milch, ja. Genau, weil, und da hatte ich dann gesagt, Igel eben laktoseintolerant sind. Oh, ja, es ist wirklich so, und die Daniela schreibt, ja, und Daniela schreibt, und möchte mich ganz herzlich bei ihr bedanken. Sie schreibt, hallo André, alle Säugetiere sind laktoseintolerant. Nach dem Abstillen wird dann ein Schalter umgelegt und man verträgt dann eigentlich nach dem Abstillen keine Milch mehr. Nur wir Menschen haben da eben einen Gendefekt bzw. eine Mutation, weil wir ja in Zeiten, wo es nicht so gut lief, gerade so im Norden, ja, also da, wo es kalt war und so weiter, hat uns das geholfen, dass wir weiter Milch getrunken haben, um überleben zu können.
1: Ach, ja. Da wurde der Wikinger noch gestillt, als er 40 war?
0: Nee, er hat sich dann selbst gestillt, indem er einfach die Kühe gemolken hat.
1: Okay, ja.
0: Und das mussten die Menschen im Süden zum Beispiel nicht machen. Aber Tiere an sich haben das wohl prinzipiell nicht gemacht. Auch Katzen zum Beispiel, schreibt Daniela, können keine oder sollten keine Milch trinken. Die Katzenmilch, die man so kaufen kann, das ist Marketingblödsinn, weil das ist reine, völlig überteuerte, laktosefreie Milch. Also am Ende ist es wohl so, dass alle oder die meisten Säugetiere eine, ja, wir würden sagen, Laktoseintoleranz besitzen.
1: Ah ja.
0: Interessant, okay. Oder?
1: Spannend, ja.
0: So, ich sag ja, wir haben die cleversten Hörer der Welt.
1: Ja, ja. Also vielleicht sollte man das mal hier überlassen, das Feld.
0: Ja, ja. Ich wollte ja gerade ein Kompliment machen, weil du ja immer die Messlatte so hochlegst. Ja, das ist dann so ein schöner Referenzpunkt. Und da sagen die alle, wir orientieren uns ja an Michael Klein und deswegen heben wir sozusagen den IQ, den Durchschnitts-IQ dieser Sendung nach oben.
1: Das sind so die Inselbegabungen, ne? Ja. Also jeder weiß ein bisschen was und wenn wir das alles zusammen.
0: Ja, genau, so ist es. Micha, was macht denn deine Inselbegabung, also was macht der Wetterbericht heute, für heute?
1: Auch der macht uns nochmal ganz nettes Wetter, auch wenn es ein bisschen dauert. Also wir haben jetzt schon im Westen Sachsens die Wolken verschwunden und damit den Sonnenschein, aber ganz im Westen. Der Rest hat noch die vielen Wolken und teilweise auch noch Nebel. Und das wird dann jetzt aber auch noch sich auflösen und verschwinden, sodass es dann spätestens am Nachmittag für alle in Sachsen immer netter wird, immer sonniger wird. Bei den Temperaturen kann es dann noch auf 20 Grad und ein bisschen mehr nach oben gehen. Wind ist auch kein großes Thema, der ist ziemlich schwach, weil wir das Hochdruckgebiet noch bei uns haben. Und deswegen am Nachmittag fühlt sich alles nochmal nett und spätsommerlich an.
0: Okay, dann wird es die Wetteränderung geben. Ab morgen ist dann wirklich der Herbst da.
1: Richtig, genau. Dann kommt das Tief Felicia auch bei uns an. Heute Abend wird das nämlich schon den Westen, den Nordwesten Deutschlands beschäftigen mit kräftigem Regen. In der Nacht ist der Himmel noch leicht bewölkt bei uns. Zum Morgen hin zieht sich dann zu und dann kann auch der erste Regen einsetzen, der morgen im Tagesverlauf sich langsam Richtung Osten vorarbeitet. Die Temperaturen werden dann am Nachmittag noch niedriger sein als am Vormittag, dann oftmals nur so 14, vielleicht mal 15 Grad. Und Freitag geht es erstmal schön los, aber später auch wieder mehr Wolken. Und Freitagabend ist dann wieder neuer Regen mit dabei. Das Wochenende wird auch nicht trocken verlaufen. Gerade der Samstag kann nasser sein. Also alles in allem, der Wetterwechsel hin zum Kühleren. Und deswegen, wenn es dann heute nochmal so schön wird und so schön warm wird, gerne nochmal nutzen. Morgen sieht es anders aus.
0: Okay, Micha. Dann machen wir jetzt noch ein schönes Käffchen zum schönen Wetter.
1: Mit welcher Milch?
0: Laktosefrei. Wir sind ja Säugetiere.
1: Ja, genau.
0: Und hören wir uns morgen wieder?
1: Sehr gerne.
0: Bis dann.

0: So, dann mal einen schönen Mittwochmorgen für Sie. Nach der Wahl eines AfD-Politikers zum Landtagspräsidenten gestern in Sachsen-Anhalt, da ist die Empörung groß im Land. Da hat sich zum Beispiel gestern die SPD-Bundestagsfraktion spontan zu einem Protestmarsch in Berlin versammelt. An der Spitze marschierte Boris Pistorius. Alle waren und sind völlig fassungslos. Aber anstatt fassungslos zu sein über die Erfolge der AfD, sollten Sie es doch vielleicht einfach mal besser machen. Ja, die besseren Angebote unterbreiten, mehr Politik für die Menschen hier im Land und weniger Kriegstüchtigkeit, lieber Boris Pistorius, dann würdet ihr vielleicht auch wieder Wahlen gewinnen und bräuchtet keine Protestmärsche gegen die AfD. So, und was davon abgesehen heute sonst noch wichtig ist und wichtig wird, das erfahren Sie auch gleich bei uns in den Nachrichten.
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12: mit Oliver Heinze. Auf dem Gelände der früheren Sowjetkaserne in Gohlis soll in den nächsten Jahren ein neues Wohngebiet für über 1300 Menschen entstehen. Den entsprechenden Bebauungsplan für knapp 800 Wohnungen hat die Stadt Leipzig jetzt auf den Weg gebracht. Das Bürgertelefon 115 der Stadt Leipzig ist heute den ganzen Tag über nicht erreichbar. Grund ist eine ganztägige Personalveranstaltung, wie es aus der Verwaltung heißt. Protestmarsch in Berlin. Nach der Wahl des AfD-Politikers Rausch in Sachsen-Anhalt zum ersten Landtagspräsidenten der Partei hat die SPD-Fraktion ein Zeichen für Demokratie gesetzt. In der Frauenhandball-Bundesliga empfängt der HCL um 19 Uhr Metzingen. Nach 4 Ligaspielen stehen die Leipzigerinnen aktuell auf dem letzten Tabellenplatz. Heute soll es endlich mit dem ersten Saisonsieg klappen. Und Lionel Messi hat seine Karriere in der argentinischen Nationalmannschaft beendet. In seinem Abschlussspiel in Buenos Aires erzielte er nochmal ein Elfmetertor.
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14: Einen schönen guten Morgen. Die Temperaturen bei uns in Leipzig, die gehen auf 22 Grad rauf. Wir haben noch ein paar Wolken am Himmel, aber die Sonne wird sich immer mehr durchsetzen und morgen der Tag dann eher herbstlich wechselhaft, teilweise auch regnerisch und windig und die Temperaturen gehen auch ein Stück nach unten. Und Achtung A14 Richtung Halle, zwischen Halle Ost und Halle Peißen, hier liegen Gegenstände auf der linken Spur. Die Polizei ist informiert und geblitzt wird auf der B2 vorm städtischen Rathaus auf dem Fußweg. Und falls Sie schon was anderes entdeckt haben, sagen Sie mir gerne Bescheid. 03x800 und die 4 ist die Nummer, unter der Sie mich erreichen. Kostenlos natürlich. Gute Fahrt.
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1: Lust auf einen kleinen Ausflug in ihr Unterbewusstsein? Heute Abend gibt's im Baba Handmade Café eine besondere Hypnose-Show. Bei einer Live-Traumreise können Sie spielerisch in die Welt der Hypnose eintauchen. Ganz locker, fantasievoll und vor allem tiefenentspannt. Danach bleibt natürlich noch Zeit für gute Gespräche und das ein oder andere Getränk. Los geht's um 19 Uhr in der Georg-Schwarz-Straße 9. Der Eintritt in Ihr Unterbewusstsein ist natürlich frei.
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0: Das war der Mittwoch bei André und die Morgenmädels. Stay
1: with me. Boah, Mensch, ich schlaf gleich wieder ein.
2: Was ist los?
1: Ich hab verschlafen heute.
2: Ja. Echt?
1: Ach. Wenn dann jetzt noch so Schnarchmusik läuft. Oh, ja. Kennst
2: die
1: du das?
2: Beste Musik.
1: Ja.
2: Keine Schnarchmusik.
1: Schnarchmusik jetzt nicht im abwertenden Sinne, sondern ja, eben, ne, das ist halt so. Aber kennst du das, wenn du so verschläfst, du bist völlig verpeilt? Aber das wird schon, das ruckelt sich ein.
2: Ja. Hast du heute Morgen nichts versäumt, denn du hast nur von mir geträumt?
1: Ja, eben, ne? Seit ich dich im Traum gesehen, habe ich Angst, ins Bett zu gehen. Oder so.
2: Ja.
1: Heute ist ein besonders schöner Tag. Warum ist das heute ein besonders schöner Tag?
2: Das liegt ja im Auge des Betrachters.
1: Ja.
2: Also liegt das an dir? Also wegen dir ist es ein besonders schöner Tag? Oder was?
1: Nein, das ist so eine Grundeinstellung. Es ist eine Attitüde. Jeder Tag ist ein besonders schöner Tag.
2: Ja,
1: aber
2: ja,
1: heute ist ein besonders, besonders schöner Tag, weil wir kriegen nochmal richtig schönes Wetter.
2: Wieso ist das eine Aldi-Tüte?
1: Eine Attitüde. Na klar, nein, Attitüde bist du tot. Gestern war es nun soweit. Lionel Messi tanzte seinen letzten Tango mit der argentinischen Nationalmannschaft. Nach 21 Jahren sein Abschiedsspiel in Buenos Aires vor 85.000 Menschen wurde frenetisch gefeiert. Und er hat natürlich auch ein Tor gemacht beim 3:0 gegen die Auswahl von Benin. Lionel Messi. Wir wollen eine kleine Frage, das kleine Quiz mit Micha Klein, das darüber entscheidet, wer im Anschluss an den Wetterbericht das Käffchen ausgibt. Er hat einen Spitznamen, Lionel Messi. Ist das A, La Pulga, B, La Paloma oder C, La Cacuracha?
2: Cucaracha oder was ist doch hier die, sag mal schnell,
1: Kakerlake. Sag mal schnell, ja.
2: Kakerlake. Du übersetzt aber auch nichts für mich, oder?
1: Nö.
2: La Paloma ist, glaube ich, die Taube, oder?
1: Ja.
2: Ach, Schlagerwissen zahlt sich immer aus.
1: Also, La Paloma.
2: Ich hatte jetzt auch ein bisschen gehofft, du fragst, er ist, glaube ich, geboren in Rosario in Argentinien.
1: Mhm.
2: Und das ist so eine, das ist der Fußball-Mekka, stellst du, und das weiß ich auch nur, und jetzt kommt's wieder, weil meine Fußballkompetenz beruht auf Schlager, weil nämlich, wer ist auch noch in Rosario geboren und aufgewachsen? Femino Rossi.
1: Ach, guck an, was du alles weißt.
2: Ja. So verknüpft mein Gehirn
1: so
2: ein Mist. So, und
1: alles gehört das, eben mit allem zusammen.
2: Richtig, Schlager und Fußball, das ist eins und das Gleiche. Was war jetzt das erste nochmal?
1: Also Spitzname von Lionel Messi, La Pulga, La Paloma oder La Cacuracha? La Cacaracha. La Cucaracha.
2: La Cucaracha.
1: La Cucaracha.
2: Also das erste kenne ich gar nicht.
1: Nee,
2: ich nehme mal La Paloma, die Taube, wahrscheinlich, weil er so behend durch das Feld fliegt und den Ball durch die Lüfte zaubert. Ich nehme La Paloma.
1: Spitzname von Lionel Messi. Übersetzt der Floh. La Pulga. Oh, Herr Klein.
2: Einmal aufs Termino Rossi verlassen.
1: Ja, so ein Mist war auch. Du mit deinem Schlagerwissen. Ja. Nee, La Pulga hieß er schon als Kind und heißt er wohl bis heute La Pulga, der Floh, weil er so klein war. Der Ex-Geheimdienstchef, ja, also der frühere BND-Präsident August Hanning, verhaftet wegen Spionageverdacht.
2: Unfassbar, oder?
1: Alter,
2: die ganze Geschichte. Meine Güte.
1: Ja. Hallo, Herr Ober. Herr Ober. Hallo? Ja.
2: Achso, ja. Guten Tag, Herr Gart.
1: Ich hätte gern ein Schnitzel für den Spitzel.
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12: Mit Oliver Heinze, guten Tag. Drei geparkte Autos sind in der Nacht im Leipziger Stadtteil Mockau abgebrannt. Wie die Leipziger Polizei mitteilte, beläuft sich der Schaden auf rund 92.000 Euro. Gegen 20.45 Uhr wurden die Einsatzkräfte über das Feuer auf der Otto-Heinze-Straße informiert. Ein VW brannte dabei vollständig aus. Ein BMW und ein Skoda wurden jeweils stark durch die Flammen beschädigt. Die Feuerwehr konnte den Brand schließlich löschen. Verletzt wurde bei dem Vorfall niemand. Die Planungen für ein neues Wohnquartier östlich der Bremer Straße in Gohlis gehen voran. Auf dem ehemaligen Kasernengelände sollen in den kommenden Jahren hunderte neue Wohnungen entstehen.
13: Genauer gesagt etwa 770 für bis zu 1350 Menschen. Geplant sind 4- bis 5-geschossige Häuser. Das geht aus dem neuen Bebauungsplan hervor, den das Leipziger Rathaus jetzt auf den Weg gebracht hat. Etwa ein Drittel der Wohnungen soll mietpreisgebunden werden und ein Teil des etwa 7 Hektar großen Areals soll unbebaut bleiben, um die Arten- und Naturvielfalt zu erhalten, wie es heißt. Florentin Oesterle, Nachrichtenredaktion.
12: Nach den Sabotageangriffen auf das deutsche Stromnetz in Sachsen Anfang September in der Oberlausitz hat der Freistaat ein neues Sicherheitsgremium ins Leben gerufen. Das Koordinierungsgremium soll künftig die Lücke zwischen dem Sicherheitskabinett und dem Krisenstab schließen. Das Gremium befasst sich laut Innenminister Schuster ab sofort mit strategischen Sicherheitsfragen, der Erfassung kritischer Infrastrukturen und präventiven Maßnahmen. Heute ist es genau 3 Jahre her, dass die Hamas Israel überfallen und mehr als 1200 Menschen getötet haben. Weltweit wird heute der Opfer gedacht. Die zentrale Gedenkfeier findet dann am Abend in Tel Aviv statt Und auch Deutschland gedenkt der Opfer. Das Brandenburger Tor wird am Abend in den Farben der israelischen Flagge beleuchtet. Wenn's ums Geld geht, dann fühlen sich junge Frauen oft unsicherer als Männer im selben Alter. Das ist bei einer Umfrage des Ratgebers Finanztipp herausgekommen. Da haben 37% der 18- bis 29-jährigen Frauen gesagt, dass sie sich finanziell sicher fühlen. Bei den Männern waren es über die Hälfte. Außerdem hat fast jede zweite Frau gesagt, dass sie sich Sorgen um ihre Altersvorsorge macht. Die Gründe? Steigende Lebenshaltungskosten oder auch ein zu geringes Einkommen.
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14: Ja, der Himmel bei uns in Leipzig, der wird immer blauer. Die Temperaturen sehr angenehm. Auf bis zu 22 Grad geht's rauf. Ein paar Wolken spielen immer mal eine Rolle, aber die tun nichts weiter. Morgen sieht das dann schon anders aus. Da bleibt's überwiegend bedeckt, eventuell auch regnerisch und windig. Und die Temperaturen gehen auch ein Stück nach unten auf bis zu 17 Grad. Achtung, defekter LKW auf der BMW-Allee Höhe Messegelände. Noch ein Stau auf der A14 aus Nossen zwischen Döbeln-Ost und Döbeln-Nord. Und geblitzt wird auf der Marschner Straße stadteinwärts, Arno-Nietzsche Straße stadtauswärts und der Prager Straße stadtauswärts am Technischen Rathaus. Gute Fahrt.
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16: Hallo alle zusammen und Fanta 4-Fans, alle vorm Rechner versammelt. Um 10 startet der Vorverkauf für den letzten Bus, also die große Tour, die Finalshows 2028 der Fantastischen Vier. Also beeilen, sonst sind sie weg, die Tickets. Und ich könnte jetzt schwärmen. Ach, das Mudo, der Thomas D., ich habe sie im Sommer live erlebt, einfach großartig. Sie sind immer noch so richtig coole Socken. Jetzt kommen sie hier bei uns. Hier sind die Fanta 4 und

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14: Die Temperaturen sehr angenehm, auf bis zu 22 Grad geht's rauf. Ein paar Wolken spielen immer mal eine Rolle, aber die tun nichts weiter. Morgen sieht das dann schon anders aus. Da bleibt's überwiegend bedeckt, eventuell auch regnerisch und windig. Und die Temperaturen gehen auch ein Stück nach unten, auf bis zu 17 Grad. Und auf den Straßen haben wir einen Unfall auf der Leipziger Straße in Zwenk. Höhe Bahnhofstraße. Da kann immer mal kurzfristig gesperrt werden. Und einen Stau haben wir auf der A14 aus Nossen zwischen Döbeln-Ost und Döbeln-Nord. Geblitzt wird auf der Marschner Straße stadteinwärts, der Anonitsche Straße stadtauswärts und der Prager Straße stadtauswärts am Technischen Rathaus. Gute Fahrt!
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15: Na dann feiern wir nochmal diesen Herbstsommertag heute. Schönen Mittwoch.

0: Annette Louisanne spielt in Chemnitz in der Stadthalle ein Konzert nächste Woche.
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0: Genau, darum geht's jetzt. Und mit welchem Song verbindet Annette Louisanne eine schöne Geschichte? Ja, der besondere Musikmoment hat zu tun mit der TV-Show The Masked Singers. In der hat sie verkleidet als Zuckerwatte gesungen, unter anderem einen Hit von Dua Lipa.
3: Das war einfach total schön, da so eine andere Stimme aus mir rausholen zu können. Und ich, es war eigentlich eher meine Idee, dass man diesen Houdini-Titel, weil er ist so ein Zauberer, Entfesselungskünstler, und dann mit dieser Zuckerwatte, mit diesem Kostüm, dachte ich vielleicht, dass es dem ganzen Pop-Titel noch gut tun könnte, wenn ich da so ein bisschen Nina Hartmann-mäßig Operette raushole.
0: Okay, den Moment habe ich verpasst, aber Dua Lipa gibt's jetzt hier. Hier ist Houdini.

0: Shabusi und Barsong und ich denke mal, Frühstückspause ist rum.
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12: Mit Oliver Heinze, guten Tag. Ryanair fliegt vorerst nicht wieder ab den sächsischen Flughäfen Leipzig, Halle und Dresden. Wie mehrere Zeitungen heute berichten, seien die monatelangen Verhandlungen gescheitert. Damit wird die Billiglinie ab dem Sommerflugplan 2027 keine mitteldeutschen Flughäfen mehr ansteuern. Laut der Mitteldeutschen Flughafen AG bedauere man die Entscheidung sehr. Als Hauptgrund für die Entscheidung führt Ryanair gestiegene Kosten an, etwa bei der Luftverkehrssteuer und Flugsicherungsgebühren. 3 geparkte Autos sind in der Nacht im Leipziger Stadtteil Mockau abgebrannt. Wie die Leipziger Polizei mitteilte, beläuft sich der Schaden auf rund 92.000 Euro. Gegen 20.45 Uhr wurden die Einsatzkräfte über das Feuer auf der Otto-Heinze-Straße informiert. Ein VW brannte dabei vollständig aus. Ein BMW und ein Skoda wurden jeweils stark durch die Flammen beschädigt. Die Feuerwehr konnte den Brand schließlich löschen. Verletzt wurde bei dem Vorfall niemand. Viele junge Menschen bleiben zum Studium in dem Bundesland, in dem sie ihren Schulabschluss gemacht haben. Das gilt auch für Sachsen. Rund 67% der Studienanfänger mit sächsischer Hochschulzugangsberechtigung begannen ihr Studium im vergangenen Wintersemester auch hier bei uns in Sachsen. Matthias Zilch.
13: Damit liegt der Freistaat knapp unter dem Bundesdurchschnitt von 69%. Laut Statistischem Bundesamt spielt vor allem das Studienangebot eine entscheidende Rolle. Je vielfältiger die Hochschullandschaft eines Bundeslandes, desto mehr junge Menschen bleiben dort zum Studieren. Zum Vergleich, in Nordrhein-Westfalen blieben 82% im Land, in Brandenburg waren es nur 33%.
12: Wegen des Iran-Kriegs sind ja die Energiepreise deutlich gestiegen und wahrscheinlich werden sie auch erstmal nicht wieder günstiger. Davon geht zumindest die Chefin des Internationalen Währungsfonds aus. Die hat davor gewarnt, dass die Energiepreise auch nächstes Jahr noch so hoch sein könnten. Die Weltgesundheitsorganisation bietet Russland Hilfe bei der Aufklärung eines Todesfalls in einem sibirischen Pestforschungszentrum an. Da war eine Mitarbeiterin an einer schweren Lungenentzündung gestorben. Die WHO steht laut eigenen Angaben mit russischen Gesundheitsbehörden in Kontakt und habe um weitere Informationen zu Ursache und Erreger gebeten.
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15: Ich hoffe, Sie haben einen wunderschönen Mittwoch, ohne Ärger, ohne Stress. Das Wetter macht auf jeden Fall keinen Stress. Das ist wirklich wunderschön. Es wird immer sonniger, immer blauer. 22 Grad die Höchstwerte. Also ein richtig schöner Herbsttag zum Genießen. Morgen sieht das dann schon anders aus. Da bleibt es überwiegend bedeckt und auch eher regnerisch und windig. Die Temperaturen gehen auch ein ganzes Stück nach unten auf bis zu 17 Grad. Und Achtung, defekter LKW immer noch auf der BMW-Allee Höhe Messegelände und Stau auf der A14 aus Nossen zwischen Döbeln Ost und Döbeln Nord. Und geblitzt wird auf der Arno-Nitsche-Straße, der Marschner-Straße und Naunhof-Mügelner-Straße, Ortsausgang Richtung Leisnig. Gute Fahrt.
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17: Korrekt. Und heute bekommen die Kastanien also nochmal Sonnenbrand. Und wir einen herrlichen Tag. Also machen wir was draus. Jetzt am besten gleich mit dem passenden Song. Ich habe ja einen guten Draht zum Musikchef. Da hat er mir das hier eingeplant. Andreas Burani. Auf uns. Viel Spaß.

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0: 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Lieblingssong von Sia und Unstoppable. 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Nadja hat eine WhatsApp geschrieben und wollte nochmal wissen, wann wir morgen früh wieder Kofferpacken spielen für unsere Reise ins Disneyland Paris. Das machen wir morgen früh 8 Uhr und alle Infos zur Reise und die Anmeldung natürlich auf unserer Website.
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18: Es wird immer sonniger, immer blauer. 22 Grad die Höchstwerte. Also ein richtig schöner Herbsttag zum Genießen. Morgen sieht das dann schon anders aus. Da bleibt es überwiegend bedeckt und auch eher regnerisch und windig. Die Temperaturen gehen auch ein ganzes Stück nach unten auf bis zu 17 Grad. Und Achtung, ein Unfall auf der Leipziger Straße in Zwenkau, Höhe Bahnhofstraße. Dort ist möglich, dass immer mal kurzfristig abgesperrt wird. Und A14 haben wir einen Stau aus Nossen zwischen Döbeln Ost und Döbeln Nord. Blitzer haben wir auch. Marschner Straße statt einwärts, Anonice Straße statt auswärts, Prager Straße statt auswärts und Naundorf-Mügelner Straße am Ortsausgang Richtung Leisnig. Gute Fahrt.
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18: Und mit sonniger Musik jetzt wieder von Shakira und Burna Boy. Schönen Mittwoch.

0: Bon Jovi und Bed of Roses.
1: Es läuft ja gerade die Buchmesse in Frankfurt und da habe ich mal in der Redaktion rumgefragt, was denn gerade so gelesen wird. Unser Musikmann Mark Matthews schmeißt diese Woche die Redaktion der Sendung und du liest bestimmt sowas wie die Biografie von Pink Floyd oder Bruno Mars.
2: Nee, keine Biografie, aber ein Musikbuch.
1: Okay.
2: Auf der Leipziger Buchmesse habe ich mich mal in die Ecke gesetzt, als ich nicht mehr laufen konnte, habe in Imagine reingelesen. Der Untertitel: Eine magische Geschichte über die Kraft der Musik. Es geht um Ehre, dessen Zug im Schneesturm stecken bleibt und als er zu Fuß weiterläuft, stößt er auf einen Schallplattenladen und tauscht sich dann mit dem Besitzer über Fragen zum Leben aus, wie: Wann war ich das letzte Mal glücklich und bekommt man im Leben das, was man will oder was man ist? Muss ich unbedingt noch fertig lesen. Danke, Andrea, dass du mich daran erinnert hast.
1: Na gerne.

0: Schönen Mittwoch, 10 Minuten nach 11:30 und hier kommt eine kleine Geschichte über Aldi-Tüten und einen etwas verschlafenen Moderator.
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12: Mit Oliver Heinze, guten Tag. Wer zum Advent ins Erzgebirge möchte, kann das ab Mitte Dezember umsteigefrei mit der Bahn. Dann gibt es eine Direktverbindung von Leipzig nach Annaberg. Wie der VMS mitteilte, steht nach letzten Tests der Ladeinfrastruktur in Annaberg-Buchholz nun auch der Starttermin für die Direktverbindung fest. Es ist der Fahrplanwechsel am 13. Dezember. Ab dann rollen morgens und abends Akkuzüge zwischen Leipzig über Chemnitz und Annaberg-Buchholz. Die Planungen für ein neues Wohnquartier östlich der Bremer Straße in Gohlis gehen voran. Auf dem ehemaligen Kasernengelände sollen in den kommenden Jahren hunderte neue Wohnungen entstehen.
13: Genauer gesagt etwa 770 für bis zu 1.350 Menschen. Geplant sind 4- bis 5-geschossige Häuser. Das geht aus dem neuen Bebauungsplan hervor, den das Leipziger Rathaus jetzt auf den Weg gebracht hat. Etwa ein Drittel der Wohnungen soll mietpreisgebunden werden und ein Teil des etwa 7 Hektar großen Areals soll unbebaut bleiben, um die Arten- und Naturvielfalt zu erhalten, wie es heißt. Florentin Oesterle, Nachrichtenredaktion.
12: Die Verbraucherzentrale Sachsen warnt aktuell vor Betrügern, die sich als echtes Inkasso-Unternehmen ausgeben. Bei einer Betroffenen aus Plauen forderten die Abzocker über 4.000 Euro für eine angebliche Lotterieteilnahme und drohten mit der Schufa. Die Kriminellen nutzten dabei den Namen einer echten Firma. Lediglich Telefonnummer und E-Mail-Adresse waren gefälscht. Wer ungewöhnliche Post bekommt, sollte Ruhe bewahren, die Kontaktdaten genau prüfen und auf keinen Fall voreilig bezahlen. Haben gestern auch CDU-Abgeordnete für den neuen AfD-Landtagspräsidenten in Sachsen-Anhalt Rausch gestimmt? Er selbst hat dem Portal News gesagt, ja. Rausch hatte gestern 48 Ja-Stimmen bekommen und damit viel mehr als AfD und BSW zusammen Abgeordnete haben. Die CDU-Fraktionsspitze hatte eigentlich Enthaltung empfohlen. Die SPD hat die CDU nun aufgefordert zu klären, ob an den Vorwürfen was dran ist. Seit fast einer Woche gibt's den Tankrabatt. Allerdings wird er nicht komplett an die Autofahrer weitergegeben. Das sagt das IFO-Institut. Laut den Experten wurden in den ersten 5 Tagen von den knapp 17 Cent Steuersenkung pro Liter im Schnitt nur 15 Cent weitergegeben. Am Wochenende war es sogar noch weniger. Branchenverbände widersprechen und sagen, dass es ohne den Rabatt noch teurer wäre.
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14: Wunderschön spazieren gehen und sich dann beherzt in einen kunterbunten Laubhaufen schmeißen. Das ist alles möglich bei dem wunderschönen Wetter. 22 Grad die Höchstwerte bei uns in Leipzig. Es gibt schon ein paar Wolken, die immer mal mitmischen, die tun aber nichts. Das sieht dann morgen schon anders aus. Da wird das Laub dann nass werden, denn es kann immer mal regnen. Der Wind kann etwas aufdrehen, die Temperaturen gehen auch ein Stück nach unten. Und auf den Straßen, da haben wir einen Unfall in Zwenkau auf der Leipziger Straße, Höhe Bahnhofstraße immer noch. Stau auf der A14 aus Nossen zwischen Döbeln Ost und Döbeln Nord und Blitzer auf der Marschner Straße einwärts der Anonitsche Stadt auswärts und Naundorf-Mügelner Straße Richtung Leisnig.
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14: Kurz vor 12, schöne Mittagspause mit schöner Musik. 80er gleich von Midnight Oil und der neue Song von Harry Styles ist mit dabei. Und hier kommt Max Giesinger, Mahlzeit.
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2: Das super Herbstwetter, das nehmen wir heute nochmal mit. Bis 22, 23 Grad, da geht noch einiges heute. Also, morgen kommt da eine Kaltfront mit Wolken, Regen und Wind. Die Temperaturen dann maximal um 18 Grad im Laufe des Tages. Freitag dann auch ungemütlich. Achtung, liebe Autofahrer, wir haben zwei Blitzer auf der B182 Riesa am Ortseingang aus Richtung Strehla und in Nauendorf wird geblitzt auf der Mügelner Straße am Ortsausgang Richtung Gleisnig. Staus und Blitzer einfach kostenlos melden an unserer Verkehrshotline oder per WhatsApp und das geht an die Leipziger Nummer 200 300 und die 4. Die Leipziger Nummer 200 300 und die 4 ist unsere WhatsApp-Nummer. Allen unterwegs, gute Fahrt.
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2: Das stimmt so und hier kommt Teddy Swims, Mr. Know-It-All. Hallo. 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

0: cooler 90er von Hathaway und What is Love. 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
2: Lust auf einen kleinen Ausflug in ihr Unterbewusstsein? Heute Abend gibt's im Baba Handmade Café eine besondere Hypnose-Show. Bei einer Live-Traumreise können Sie spielerisch in die Welt der Hypnose eintauchen. Ganz locker, fantasievoll und vor allem tiefenentspannt. Danach bleibt natürlich noch Zeit für gute Gespräche und das ein oder andere Getränk. Los geht's um 19 Uhr in der Georg-Schwarz-Straße 9. Der Eintritt in Ihr Unterbewusstsein ist natürlich frei.
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0: Yes, Linkin Park und Lost.
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4: So. Da ist er
0: da
4: wieder.
0: Ist er wieder.
4: Hallo Andrea.
0: Hallihallo nochmal.
4: Es wird langsam spannend.
0: Es wird richtig spannend. Warte mal, morgen?
4: Morgen noch ein Gegenstand in den Koffer. Ich kann ja gleich mal die Zeit sagen. Morgen früh um 8. Und falls jemand jetzt wirklich alles verpasst hat, was schon drin ist in unserem Koffer, dann morgen um 8 einfach einschalten, weil Koffer packen, das Spiel geht ja so, dass man vorher erstmal alles aufzählt, was schon drin ist im Koffer.
0: Genau.
4: Und dann werden wir am Freitag die letzten Plätze im Bus nach Paris verschenken.
0: Genau. Und alle, die noch nicht angemeldet sind und mit nach Paris wollen, unbedingt vorher noch anmelden.
4: Ja,
0: und dann haben wir jetzt unseren Mittagsservice.
4: Ja, den kleinen Mittagsservice. Was ging denn heute rein in den Koffer? Wir wollen ja nicht zu direkt werden und dürfen ja nicht direkt sagen, was es ist. Sonst macht es ja keinen Spaß mehr. Pass auf, Andrea, ich versuche es mal zu umschreiben. Das kennst du bestimmt auch, wenn man so viel läuft, wenn man viel unterwegs ist. Ja, so und durch Disneyland, das ist ja, da kann man schon ein bisschen unterwegs sein.
0: Das ist meine erste Idee. Ich nehme keine Pumps mit.
4: Das ist ganz wichtig. Wir haben keine Pumps reingepackt. Aber untenrum, also es hat schon was mit uns, also mit den Schuhen zu tun. Ja, wenn man da nicht aufpasst und vielleicht doch mehr läuft als sonst, dann kann es ja irgendwann mal dazu führen, dass es wehtut. Es ist ja vielleicht dann auch im Disneyland gerade keine, ach, das darf ich ja verraten, vielleicht auch keine Apotheke da, wo man irgendwas mal schnell einkaufen kann oder Drogerie. Das gibt es ja dort wahrscheinlich nicht im Disneyland.
0: Also muss man das unbedingt mitnehmen.
4: Sollte man
0: das
4: dabei haben.
0: Das ist ja
4: haben.
0: Auch sonst in jedem Fall wichtig. Das muss so ein bisschen in die Reiseapotheke
4: definitiv.
0: Rein.
4: Definitiv. Ja? Also falls Ihnen da jetzt ein Licht aufgegangen ist,
0: dann schnell aufschreiben auf den
4: nicht
0: Zettel.
4: Mehr weh. Genau. Und darf ich es nochmal wiederholen? Morgen früh um 8 gibt es dann wirklich den letzten Gegenstand.
0: Also unbedingt Radio laut und ich drücke auf jeden Fall ganz, ganz sehr die Daumen. Denn und dann geht's mit André und die Morgenmädels. Die kommen nämlich mit nach Paris.
4: Hurra!
0: Yes!
2: Yeah. 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
13: Mit Oliver Heinze, guten Tag. Während der Stadtrat von Heidenau sie plötzlich ablehnt, sind in Leipzig 20 neue Stolpersteine verlegt worden. Darunter der mittlerweile 900. in der Stadt. Sie erinnern an Menschen, die in der NS-Zeit verschleppt und ermordet wurden. Bei den Steinverlegungen wurde auch die Entscheidung in Heidenau kritisiert. Dort war ja behauptet worden, dass das Gedenken an die Opfer durchs Drüberlaufen mit Füßen getreten werde. Diese Argumentation sei scheinheilig, hieß es. Menschen würden sich ja auch mal an Denkmale lehnen und das sei auch nicht respektlos. Die Billiglinie Ryanair fliegt vorerst nicht wieder ab den sächsischen Flughäfen Leipzig, Halle und Dresden. Die monatelangen Verhandlungen seien gescheitert, berichten mehrere Medien übereinstimmend.
14: Damit wird Ryanair ab dem Sommerflugplan 2027 keine mitteldeutschen Flughäfen mehr ansteuern. Laut der mitteldeutschen Flughafen AG bedauere man die Entscheidung sehr. Es sei aber kein Schlusspunkt. Man arbeite weiter an wettbewerbsfähigen Rahmenbedingungen. Als Hauptgrund für die Entscheidung führt Ryanair gestiegene Kosten an, etwa bei der Luftverkehrssteuer und Flugsicherungsgebühren. Nathalie Feigl, Nachrichtenredaktion.
13: Rund 2/3 der Studienanfänger in Sachsen bleiben zum Studium im Freistaat. Das geht aus Zahlen des Statistischen Bundesamtes hervor. Entscheidend ist demnach vor allem das Studienangebot. Je vielfältiger die Hochschullandschaft, desto mehr junge Menschen bleiben in ihrem Bundesland. Autofahrer haben sich das vermutlich eh schon gedacht. Jetzt kommt die Bestätigung vom IFO-Institut. Der Tankrabatt wird nur teilweise weitergegeben. Laut den Experten werden von den 17 Cent Steuersenkung pro Liter im Schnitt nur 15 Cent weitergegeben. Ronny Thorau berichtet.
15: Interessantes Ergebnis. Zum Start letzten Donnerstag wurde der Tankrabatt demnach vollständig weitergegeben, aber schon am Wochenende deutlich weniger. Tankende merken das auch daran, dass letzte Woche noch recht häufig die 2-Euro-Marke pro Liter nach unten durchbrochen wurde. Inzwischen viel seltener.
13: Im Hafen von Thessaloniki in Griechenland sind bei Untersuchungen des Meeresbodens hunderte Granaten und andere Geschosse aus dem Zweiten Weltkrieg entdeckt worden. Darunter sind rund 80 Bomben mit jeweils über 50 Kilo Gewicht. Wahrscheinlich haben deutsche Truppen die Munition 1944 bei ihrem Rückzug ins Meer geworfen. Vor dem geplanten Ausbau des Hafens muss der Meeresboden jetzt geräumt werden.
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17: Das super Herbstwetter, das nehmen wir heute nochmal mit. Bis 22, 23 Grad, da geht noch einiges heute. Also morgen kommt eine Kaltfront mit Wolken, Regen und Wind. Die Temperaturen dann maximal um 18 Grad im Laufe des Tages. Freitag dann auch ungemütlich. Achtung, liebe Autofahrer, wir haben zwei Blitzer auf der B182 Riesa am Ortseingang aus Richtung Strehla. Und in Nauendorf wird geblitzt auf der Mügelner Straße am Ortsausgang Richtung Gleisnig. Staus und Blitzer einfach kostenlos melden an unserer Verkehrshotline oder per WhatsApp. Und das geht an die Leipziger Nummer 200 300 und die 4. Die Leipziger Nummer 200 300 und die 4 ist unsere WhatsApp-Nummer. Allen unterwegs gute Fahrt.
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17: Dann geht's jetzt mal weiter mit viel Musik und viel Spaß mit den Lieblingskollegen. Hallo alle zusammen.
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Alvaro Soler und Topic sind das. Und es gibt einen Stressindex Deutschland. Davon habe ich zum ersten Mal gehört. Aber darin stehen die stressfreisten Städte hier bei uns. Und in Sachsen haben es Leipzig und Chemnitz fast in die Top 10 geschafft. Aber die stressfreiste Stadt ist Augsburg. Da hat also gefühlt jeder einen Strandkorb auf dem Balkon. Hier ist entspannte Musik von Nelly Furtado.

0: Achtung, liebe Autofahrer, zwei wichtige Meldungen von unseren Autobahnen. A13 Berlin Richtung Dresden, zwischen Großrehschen und Klettwitz. Gegenstände auf der Fahrbahn unbedingt langsam fahren. Und A17 Dresden Richtung Prag an der Abfahrt Baratal. Ein defekter LKW in der Abfahrt. Also alle Staus und Blitzer dann gleich hier bei uns.
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0: Also meine Kuscheljacke, die liegt schon parat für morgen. Da kann nichts passieren. Heute erst nochmal genießen, 22 bis 23 Grad und zum Teil auch wirklich nochmal schön sonnig. Morgen kommt dann die Kaltfront mit Wolken, Regen und Wind. Die Temperaturen dann maximal 18 Grad im Laufe des Tages. Und am Freitag wird's auch ungemütlich. Hallo auf die Straßen B87 Torgau Richtung Leipzig. Da haben wir ein bisschen stockenden Verkehr zwischen Godemitz und Taucher im Moment. Und ein Blitzer auf der B182 Riesa am Ortseingang aus Richtung Strehla. Staus und Blitzer melden gern auch jederzeit per WhatsApp. Das geht unter der Leipziger Nummer 200, 300 und die 4. Allen unterwegs, gute Fahrt.
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0: Ich wünsche einen herrlichen Mittwoch. Hallo zusammen.

0: Sehr feiner 90er von Moby, Why Does My Heart Feel So Bad.
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0: halb zwei und dann übernimmt hier mein lieber Kollege Roman Knoblauch und ich mache einen auf Schoko-Vanille-Eis. Heute nochmal.
1: Du und dein Eisessen, das geht aber schon seit Wochen so. Wie viele Sorten Lieblingseis hast du eigentlich?
0: Also Eisbecher, Schweden-Eisbecher gerne, dann eben Vanilleeis mit Schokosoße. Und bei mir beim Lieblings-Softeisstand, da gibt es halt immer so den Klassiker Schoko-Vanille oder sonst eben auch mal Apfel-Vanille oder Johannisbeere-Joghurt-Vanille. Ich bin da sehr flexibel.
1: Du bist also eine Süße. Nee, Eis ist nicht so mein Thema. Also ich esse ganz gern das Eis mit diesen Nüssen drauf. Wie heißt denn das hier, dieses Stieleis?
0: Ja, das mit M. Das dürfen wir jetzt nicht sagen.
1: Irgendwas mit M oder N. Auch das liegt bei mir im Kühlschrank und das esse ich. Ansonsten esse ich kein Eis. Aber wir müssen es ausnutzen, weil ab morgen wird es dann wirklich deutlich kälter. Da kommt der Herbst mit großen Schritten zu uns.
0: Na dann genießen wir einfach dann den Herbst und heute erstmal einen schönen Nachmittag.
1: Dankeschön, dir einen schönen Feierabend später und bis morgen, liebe Andrea.
0: Bis dann.

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21: Mit Burkhard Reutz, guten Tag. Nach der erneuten Absage von Ryanair an sächsischen Flughäfen kommt scharfe Kritik von der Partei AfD. Das sei ein Schlag in die Magengrube des Flughafenmanagements, sagte der verkehrspolitische Sprecher Tobias Keller. So könne die Sanierung nicht gelingen. Ziel müsse sein, über niedrigere Kosten mehr Fluggesellschaften und Passagiere zu gewinnen. Ryanair hatte sich wegen zu hoher Kosten, zum Beispiel bei Luftverkehrssteuer, Flugsicherungsgebühren und Flughafenentgelten, zurückgezogen. Prag zum Beispiel sei deutlich günstiger und erwirtschafte trotzdem einen Gewinn von über 130 Millionen Euro. Daran müsse sich Sachsen orientieren, sagte Keller. Sachsen verliert im Handel mit China an Boden. Nach Angaben des Statistischen Landesamtes sanken die Exporte in die Volksrepublik zum ersten Halbjahr um 31% auf rund 1,9 Milliarden Euro.
22: Damit ist China im sächsischen Außenhandel hinter den USA und Großbritannien auf den 3. Platz abgerutscht. Von 2009 bis 2024 hatte die Volksrepublik noch an der Spitze gestanden. Hauptgrund für den Einbruch sind vor allem rückläufige Pkw-Ausfuhren, deren Wert sich nahezu halbiert hat. Gleichzeitig nahmen die Einfuhren aus China zu. Die Importe stiegen in den ersten 6 Monaten um 8%. Gunnar Tichy, Nachrichtenredaktion.
21: Die meisten Menschen in Deutschland sind enttäuscht von Friedrich Merz als Kanzler. Bei einer Spiegelumfrage haben rund 2/3 gesagt, dass sie finden, dass Merz Kanzlerschaft gescheitert sei. Thomas Bremser mit den Einzelheiten.
0: Friedrich Merz kommt aus dem Umfragetief einfach nicht raus. Die Mehrheit der Deutschen sieht keine Zukunft für ihn als Kanzler. In den ostdeutschen Bundesländern fällt das Urteil härter aus. Dort halten 80% der Befragten die Kanzlerschaft für gescheitert. Einen klaren Nachfolger für Merz in der Union haben die Befragten allerdings nicht im Blick.
21: Das Bundeskabinett hat einen Gesetzentwurf gegen digitale Gewalt beschlossen, der neue Straftatbestände wie sexualisierte und nicht sexualisierte Deepfakes, Cyberstalking per GPS und digitalen Voyeurismus einführt. In der Frauenhandball-Bundesliga empfängt der HCL am Abend Metzingen. Nach 4 Ligaspielen stehen die Leipzigerinnen aktuell auf dem letzten Tabellenplatz. Heute soll es endlich mit dem ersten Saisonsieg klappen. Der Gegner kommt vermutlich nicht mit viel Selbstbewusstsein, denn Metzingen hat 3 Spiele in Folge verloren. Da könnte die Chance für den HCL liegen. Anwurf ist um 19 Uhr.
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1: So, schönes Feierabendwetter mit Temperaturen so um 22 Grad. Die Nächte werden nicht mehr ganz so kalt, 13 Grad. Der Donnerstag, sprich morgen, der zeigt sich dann schon nicht mehr von seiner besten Seite. Viele Wolken, ein bisschen Regen, Wind 17 Grad. Am Freitag werden es nur 13 Grad, auch dann sehr unbeständiges Wetter, ähnlich dann auch am Samstag bei 15 Grad. Der Herbst kommt und dann. A38, Halle Richtung Leipzig zwischen Merseburg Nord und Merseburg Süd. Aktuell 4 Kilometer Stau, aber nur 15 Minuten Zeitverlust. Ansonsten schleusiger Weg, sehe ich hier gerade in beiden Richtungen zäh fließenden Verkehr. Ansonsten Holz. Staus und Blitzer gern melden, kostenlos 03x800 und die 4. Dankeschön dafür.
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1: So, 7. Oktober, ich habe gerade mal nachgedacht, irgendwas war doch in meiner Vergangenheit, ich glaube Tag der Republik, oder? Irgendwie haben wir das jahrelang am 7. Oktober gefeiert. So, die Zeiten haben sich geändert, das Wetter auch. Am 7. Oktober in den 80ern, da musste ich nicht die Klimaanlage im Studio anmachen. Da hatten wir A noch kein Studio und B hatten wir auch noch keine Klimaanlage und solche Temperaturen auch nicht. Aber hier sind 26,9 Grad drin und ausziehen macht keinen Sinn, weil ich habe ja nur so ein Hoodie an, was auch alle Kollegen nicht so schick finden, weil irgendwie, naja, sehr bunt und experimentell. Trotzdem freuen wir uns auf einen wunderschönen Nachmittag. Gleich mit Kultmusik aus den 80ern. Cyndi Lauper, Girls Just Wanna Have Fun. Und jetzt gibt's Avicii und Levels.

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0: finde, das ist die passende Musik für das Wetterchen da draußen. Regard und Ride It, egal was und wen Sie heute mitnehmen bei Ihrer Fahrradtour oder mit Ihrem Motorbike. Wir wünschen Ihnen ganz viel Spaß. Es ist der vorerst letzte Spätsommertag mit angenehmen Temperaturen und ganz viel Sonne. Ab morgen wird es ein bisschen herbstlicher, aber versprochen, wir bleiben an Ihrer Seite. Gleich mit Sonic und Sky.
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0: Hier ist Ihr Lieblingsradio am Mittwochnachmittag. Am Zülpicher Hafen in Markkleeberg, also am Kospudner See, könnte bald eine große Waldfläche gerodet werden, und zwar für den Bau von etwa 220 neuen Parkplätzen. Heute Abend soll der Stadtrat über den entsprechenden Bebauungsplan entscheiden. Die ganze Geschichte dazu gibt's gleich bei uns.
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0: So schön ist Wetter, Temperaturen so um die 22 Grad. Das ist doch angenehm, das ist der letzte Spätsommertag vorerst. Nur mal so zur Vorwarnung, die Nacht bleibt warm oder mild mit 13 Grad. Es soll erst einmal nicht regnen, das gibt's dann morgen, das Regengebiet. Und dann kommt noch ein Wind dazu, es wird ungemütlich mit 17 Grad. Freitag nur noch 13 Grad, Samstag 15 Grad, also der Herbst hält dann definitiv Einzug. Wir haben auf dem Schleusigerweg in beiden Richtungen sehr fließenden Verkehr. Ansonsten sieht es ganz gut aus, wenn Sie gerade unterwegs sein sollten. Staus und Blitzer gern melden, kostenlos unter 0 3x 800 und die 4. Oder Sie schicken uns eine WhatsApp-Sprachnachricht. Die Nummer gibt es bei uns im Netz, bei Ihrem Lieblingsradio unter radioleipzig.de.
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0: Hey, hey, hey. Und hier kommt meine derzeitige Lieblingssängerin. Hier ist Taylor Swift und Opelite. Schönen Nachmittag zusammen.

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1: Der Markkleeberger Stadtrat soll heute Abend den Bebauungsplan für die Hafenstraße am Kospudener See beschließen. Was profan klingt, sei ein Plan gegen die Natur, wie der Geschäftsführer vom Leipziger Umweltbund Ökolöwe Tino Saplis kritisiert. Denn dabei geht es um einen Plan, der es der Stadt erlaubt, etwa 1,3 Hektar Wald für den Bau von über 200 neuen Parkplätzen abzuholzen.
2: Deswegen gehen wir davon aus, dass die Stadt Markkleeberg das auch langfristig vorhat.
1: Der Naturschützer versteht die Welt nicht mehr, denn die Parkplätze würden aktuell auch gar nicht benötigt.
2: Ich kann mir nicht vorstellen, dass es irgendeinen validen Grund geben sollte, warum man in Zeiten des Klimawandels jetzt hier 1,3 Hektar Wald roden möchte, an dem wichtigsten Naherholungsgebiet in der Region Leipzig.
1: Im vergangenen Jahr hatten bereits etwa 500 Menschen vor Ort gegen die Rodungspläne demonstriert.
2: Und ich gehe doch sehr davon aus, dass der Stadtrat von Markkleeberg dieses Bürgervotum auch ernst nimmt.
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0: Hier ist Ihr Lieblingsradio mit Offenbach und Norma Jean Martin und Overdrive. Und jetzt sagen wir Happy Birthday. Louis Capaldi, der schottische Sänger und Songwriter, feiert heute nämlich seinen 30. Geburtstag. Aktuell arbeitet er an seinem neuen Album, das in Kürze erscheinen soll. Wir freuen uns jetzt über seinen großen Hit, der ihn zum internationalen Star machte. Hier ist Louis Capaldi und Someone You Loved.
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0: Das ist eine coole Nummer vom Projekt Ich und Ich. Dahinter verbergen sich Adel Tawil und Annette Humpe vom selben Stern. Adel Tawil, ja auch als Solokünstler mega erfolgreich, hat ein bisschen Pech in seiner Ehe. Ich verfolge seine Ex-Frau, die Jasmin Tawil, bei Instagram, die da irgendwo in der Weltgeschichte umeinander kraucht und jeden Tag um Geld bettelt. Sehr, sehr tragisch. Eine gefeierte Schauspielerin von GZSZ und jetzt also richtig so am Boden zerstört. Hoffen wir, dass sie es irgendwie aus eigener Kraft schafft, wieder auf die Beine zu kommen. So, bei uns geht's gleich weiter. Und zwar mit Dua Lipa, Love Again, das und vieles mehr. Gleich nach unserer News.
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15: Mit Burkhard Reitz, guten Tag. Immer mehr Menschen mit Einwanderungsgeschichte finden in Leipzig Arbeit und sprechen gut Deutsch. Das geht aus der jüngsten Bürgerumfrage hervor. Allerdings, trotz hoher Zufriedenheit, würden viele Zugewanderte unterhalb ihrer Qualifikation arbeiten, heißt es. Außerdem erschwere wachsende Diskriminierung für sie die Suche nach Wohnraum. Und nur noch etwa die Hälfte schätzt das Verhältnis zu rein deutschen Leipzigern als gut oder normal ein. Bei der letzten Umfrage vor 6 Jahren taten dies noch über 60%. Die Stadt will die Befragungsergebnisse nun in ihr Integrationskonzept einbinden. Nach den Autobränden letzte Nacht in Mokau hat die Leipziger Polizei einen Tatverdächtigen geschnappt. Ein Zeuge hatte ihn beim Zündeln auf der Otto-Heinze-Straße bemerkt und die Verfolgung aufgenommen. Mit seiner Hilfe konnten die Beamten den 15-jährigen Deutschen kurz darauf festnehmen. Währenddessen brannten 3 Autos aus. Der Schaden wird auf über 90.000 Euro geschätzt. Verletzt wurde zum Glück niemand. Viele junge Menschen bleiben zum Studium in dem Bundesland, in dem sie ihren Schulabschluss gemacht haben. Das gilt auch für Sachsen. Rund 67% der Studienanfängerinnen und Studienanfänger mit sächsischer Hochschulzugangsberechtigung begannen ihr Studium im vergangenen Wintersemester auch in Sachsen. Matthias Zilch berichtet.
16: Damit liegt der Freistaat knapp unter dem Bundesdurchschnitt von 69%. Laut Statistischem Bundesamt spielt vor allem das Studienangebot eine entscheidende Rolle. Je vielfältiger die Hochschullandschaft eines Bundeslandes, desto mehr junge Menschen bleiben bleiben dort zum Studieren. Zum Vergleich, in Nordrhein-Westfalen blieben 82% im Land, in Brandenburg waren es nur 33%.
15: Sachsen-Anhalts neuer Landtagspräsident Rausch von der AfD geht davon aus, dass er auch mit Stimmen der CDU gewählt worden ist. Dementsprechend äußerte er sich gegenüber der rechten Internetseite News. Unionsfraktionschef Frei hatte gestern von Spekulationen gesprochen. Die SPD verlangt vom Koalitionspartner CDU deswegen Aufklärung. Heute am dritten Jahrestag des Hamas-Überfalls auf Israel wird weltweit der Opfer gedacht. Mehr von Helen Martin.
17: Die EU stehe allen zur Seite, deren Leben sich durch diesen Tag für immer verändert hat, so EU-Kommissionspräsidentin von der Leyen auf der Plattform X. Vor 3 Jahren hatten islamistische Hamas-Terroristen über 1000 Menschen ermordet und viele weitere als Geiseln verschleppt. Die zentrale Gedenkfeier ist heute Abend in Tel Aviv.
15: Der Chemie-Nobelpreis geht an den Franzosen Henri Kagan und den Japaner Kenzo Soai. Das hat die Königlich Schwedische Akademie der Wissenschaften mitgeteilt. Die beiden haben Effekte entdeckt, die für die Herstellung von Arzneimitteln wichtig sind.
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0: So ganz viel Sonne gibt es heute Nachmittag und Temperaturen so bei 22 Grad. In der Nacht 13, also nicht mehr ganz so kalt wie in den letzten Nächten. Ja, und die nächsten 3 Tage, die werden sehr unbeständig und vor allem werden sie auch sehr ungemütlich. Morgen noch der bessere Tag, der schönere Tag mit 17 Grad. Es kann ein bisschen Regen geben. Freitag dann nur noch 13 Grad. Dann kommen Windböen zu uns, Regen wird es geben und Samstag ähnliches Wetter, 15 Grad, 13 Grad, ja, so irgendwo mittendrin pegeln sich die Temperaturen ein. Am Kotterweg haben wir Stau bzw. sehr fließenden Verkehr, an der Ampelkreuzung ebenso auch auf dem Schleusiger Weg Stau und sehr fließenden Verkehr in beiden Richtungen. Staus und Blitzer gern melden, kostenlos 03-800 und die 4.
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0: Unsere Clarissa kam gerade ins Studio und schaute mir über die Schulter und sagte, was kommt denn jetzt als nächstes? Ich sage, naja, Dua Lipa mit dö. Sie ist noch jung, ja. Der Song ist aus dem Jahre 2021, da kannten sich ihre Eltern noch nicht. Aber trotzdem ist er schön, passend jetzt zum Sonnenschein und zum letzten Spätsommertag. Dua Lipa und Love Again, schönen Nachmittag zusammen. Hallo.

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0: vielen, vielen Girlie-Bands. Atomic Kitten, Hole Again. Hier ist der Lieblingsradio am letzten Spätsommer-Mittwochnachmittag. Gleich mit Kato, Turn the Lights Off. So klingt Ihr Nachmittag in Ihrem Lieblingsradio. Das ist der Sound für Leipzig Stadt und Land. Gleich mehr davon.
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0: Wunderschöner Nachmittag mit viel Sonne und angenehmen Temperaturen. Die Nacht mit 13 Grad nicht ganz so kalt. Morgen 17 Grad. Ab Freitag wird es dann schon nicht mehr so viel Sonne geben. Dann kommt der Herbst zu uns. 13 Grad maximal. Regenböige, Winde auch am Samstag bei 15 Grad. Der Blick auf die Straßen. Hans-Dietrich-Straße in Leutstraußen, Zentrum Nordwesten. Beiden Richtungen komplett zu. Ebenso auch der Schleusiger Weg und auch die Käthe-Kollwitz-Straße. Auch hier gibt es sehr fließenden Verkehr. Die A4 gehört jetzt Richtung Dresden zwischen Ohren und Pulsnitz, Ölspur auf der rechten Spur, bitte Vorsicht. Und dann haben wir noch die A9 in Berlin Richtung Leipzig, Höhe Großkugel, Fahrzeugteil auf der rechten Spur, Blitzer auf der Marschner Straße, steht der Superblitzer. Dankeschön fürs Melden.
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0: Hola, das bin ich. Einen wunderschönen Nachmittag.

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0: Innerhalb kurzer Zeit hat sie sich wirklich zum echten Megastar entwickelt. Taylor Swift, The Fate of Ophelia. Hier ist ihr Lieblingsradio. Wunderschönen Nachmittag. Heute Morgen gab es wieder 50 Euro Futtergeld zu gewinnen bei André und die Morgenmädels bei unserem beliebten Haustierquiz. Wer da gewonnen hat, mit welcher richtigen Antwort, wir hören nochmal rein.
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2: Florian, es geht um Futtergeld für dein oder für euer Haustier. Habt ihr welche?
3: Ja, wir haben einen Kater.
2: Ein Kater, okay.
3: Ja.
2: Pass auf. Gibt eine kleine Frage für die richtige Antwort. Sofort Futtergeld für den Kater. Wie heißt er?
3: Pepe.
2: Pepe.
3: Genau.
2: Wir machen mal eine Igelfrage. Das ist vielleicht auch gar nicht so unwichtig zu wissen. Und zwar, Flori, welches Nahrungsmittel, das man früher oft fälschlicherweise in den Garten gestellt hat, welches Nahrungsmittel vertragen Igel überhaupt nicht? Ist das A, Milch, B, Wasser oder C, Katzenfutter von Pepe?
4: Ich würde mal behaupten, dass das Milch ist.
2: Hast du eine Idee, warum?
4: Naja, die werden bestimmt die Laktose in die Verdauung,
2: ja,
4: oder?
2: Ja, ja, richtig. Du hast vollkommen recht, genau. Ja, Florian, Igel sind laktoseintolerant.
3: Bitte?
2: Und die können da wirklich schlimme Beschwerden bekommen, wenn man ihnen Milch gibt und sogar daran sterben. Das ist grundverkehrt. Bitte jetzt im Herbst, es gibt ja oft so Igel, wo man denkt, ach, ich helfe da ein bisschen. Bitte keine Milch in den Garten stellen, sondern Wasser. Und Katzenfutter geht übrigens auch. Katzenfutter vertragen sie wohl auch ganz gut. Also, es gibt jetzt erstmal Futter, also Katzenfutter für den Pepe. Futtergeld. Florian, danke fürs Mitspielen.
3: Ja, danke.
2: Danke.
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0: Hey, hey, Gamba und Adoni, Bittersweet Symphony, einen wunderschönen Nachmittag. Schön, dass wir Sie in Richtung Feierabend begleiten dürfen. Gleich mit dem Mann, der am Samstag die Arena Leipzig rocken wird, ausverkauftes Haus von Bryan Adams, Summer of 69. Das und mehr gleich nach unseren News.
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12: Mit Burkhard Reitz. Guten Tag. Nach der erneuten Absage von Ryanair an sächsischen Flughäfen kommt scharfe Kritik von der Partei AfD. Das sei ein Schlag in die Magengrube des Flughafenmanagements, sagte der verkehrspolitische Sprecher Tobias Keller. So könne die Sanierung nicht gelingen. Ziel müsse sein, über niedrigere Kosten mehr Fluggesellschaften und Passagiere zu gewinnen. Ryanair hatte sich wegen zu hoher Kosten, zum Beispiel bei Luftverkehrssteuer, Flugsicherungsgebühren und Flughafenentgelten, zurückgezogen. Prag zum Beispiel sei deutlich günstiger und erwirtschafte trotzdem einen Gewinn von über 130 Millionen Euro. Daran müsse sich Sachsen orientieren, sagte Keller. Sachsen verliert im Handel mit China an Boden. Nach Angaben des Statistischen Landesamtes sanken die Exporte in die Volksrepublik zum ersten Halbjahr um 31% auf rund 1,9 Milliarden Euro.
13: Damit ist China im sächsischen Außenhandel hinter den USA und Großbritannien auf den dritten Platz abgerutscht. Von 2009 bis 2024 hatte die Volksrepublik noch an der Spitze gestanden. Hauptgrund für den Einbruch sind vor allem rückläufige Pkw-Ausfuhren, deren Wert sich nahezu halbiert hat. Gleichzeitig nahmen die Einfuhren aus China zu. Die Importe stiegen in den ersten 6 Monaten um 8%. Gunnar Tichy, Nachrichtenredaktion.
12: Die meisten Menschen in Deutschland sind enttäuscht von Friedrich Merz als Kanzler. Bei einer Spiegel-Umfrage haben rund 2/3 gesagt, dass sie finden, dass Merz' Kanzlerschaft gescheitert sei. Thomas Bremser mit den Einzelheiten.
14: Friedrich Merz kommt aus dem Umfragetief einfach nicht raus. Die Mehrheit der Deutschen sieht keine Zukunft für ihn als Kanzler. In den ostdeutschen Bundesländern fällt das Urteil härter aus. Dort halten 80% der Befragten die Kanzlerschaft für gescheitert. Einen klaren Nachfolger für Merz in der Union haben die Befragten allerdings nicht im Blick.
12: Das Bundeskabinett hat einen Gesetzentwurf gegen digitale Gewalt beschlossen, der neue Straftatbestände wie sexualisierte und nicht sexualisierte Deepfakes, Cyberstalking per GPS und digitalen Voyeurismus einführt. In der Frauenhandball-Bundesliga empfängt der HCL am Abend Metzingen. Nach 4 Ligaspielen stehen die Leipzigerinnen aktuell auf dem letzten Tabellenplatz. Heute soll es endlich mit dem ersten Saisonsieg klappen. Der Gegner kommt vermutlich nicht mit viel Selbstbewusstsein, denn Metzingen hat 3 Spiele in Folge verloren. Da könnte die Chance für den HCL liegen. Anwurf ist um 19 Uhr.
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0: Viel Sonne und angenehme Temperaturen, das ist das Wetterchen hier bei uns in Leipzig in diesem Nachmittag. Die Nacht mit 13 Grad nicht mehr ganz so kalt und die nächsten 3 Tage, ja, die werden dann schon etwas herbstlicher. 17 Grad morgen, Freitag 13, am Samstag 15 Grad, immer wieder mal Windböen und auch Regen. Ja, auch der Herbst halt, ne? Die Straßensituation sieht momentan nicht so gut aus, da haben wir ziemlich viel Verkehr, also da brauchen sie an der einen oder anderen Stelle deutlich länger. In Leutstraußen, Zentrum Nordwest, in Zentrum West, Plagwitz-Schleusig, da sind viele Autos unterwegs. Geblitzt wird's, und zwar auf der Marschner Straße hier bei uns in Leipzig und am Ortsausgang Radegast Richtung Dessau. Dankeschön fürs Melden und eine gute Fahrt.
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0: Jo, wir haben es kurz vor 16 Uhr. Wunderschönen Nachmittag und ja, guten Start in den Feierabend.

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2: Danke, Antoine. Game.

0: wunderschönen Nachmittag mit Ihrem Lieblingsradio. Ja, das goldene Ei auf dem Augustusplatz. Viele Leipziger haben überhaupt keine Ahnung, was es damit auf sich hat. Und erschrecken, wenn es immer montags kurz nach 6:30 plötzlich Geräusche macht. Was es damit auf sich hat, erklärt uns gleich unsere Clarissa in einer neuen Folge unserer Leipziger Heimatgeschichten.
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0: Tolles Wetter und angenehme Temperaturen, das ist das Wetterchen aktuell hier bei uns. Die Nacht mit 13 Grad kühler, deutlich kühler. Morgen nur noch 17 Grad. Freitag, Samstag geht's runter mit den Temperaturen bis auf 13 Grad. So, eine Menge los im Zentrum Westkette, Kollwitzstraße, Marschallstraße. Da ist alles komplett dicht, auch draußen in Leutsch auf der Hans-Dries-Straße und in Schleusig auf dem Schleusiger Weg. A14 Halle Richtung Leipzig zwischen dem Schkeuditzer Kreuz und Schkeuditz fängt der LKW auf der rechten und der Standspur. Beide Spuren sind gesperrt und geblitzt wird Marschallstraße. Da steht der Superblitzer und am Ortsausgang Radegast Richtung Dessau. Wenn Sie gerade unterwegs sein sollten, Staus und Blitzer sehen, dann gern kostenlos melden unter 03-800 und die 4. Merci.
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0: Jo, jetzt gibt's den aktuellen Hit von Shakira und

0: Das ist gute Laune-Musik für alle Farben und You Not Us. Und please tell Rosie. Und bevor Sie jetzt gleich die Rosie anrufen, sagen wir Ihnen, No Doubt gibt's gleich mit Don't Speak.
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2: Jeder Leipziger kennt es oder hat es zumindest schon mal gesehen. Es ist groß, aus Bronze und rund.
3: Eieiei, ein Ei.
4: Ein goldenes Ei.
2: Ich bin Clarissa Kunert und habe mich wirklich schon seit Kindheitstagen gefragt, warum da gerade ein Ei auf dem Augustusplatz steht. Ja, jetzt habe ich einfach mal bei der Stadt nachgefragt und erfahren, es ist gar kein Ei, sondern eine Glocke. Die Glocke der Demokratie von dem Künstler Wiehr Lewandowski. Einige Leipziger wussten das aber schon.
5: Das ist die Demokratieglocke für die Montagsdemonstrationen, oder? Und die läutet, glaube ich, immer montags.
2: Besser hätte ich es nicht sagen können. Und die Glocke läutet jeden Montag 18.35 Uhr. Denn da begann vor fast 40 Jahren die friedliche Revolution aus Leipzig. An allen anderen Tagen schlägt sie dann irgendwann zwischen 8 und 20 Uhr. Also beim nächsten Vorbeilaufen einfach mal die Ohren spitzen. Vielleicht hören Sie ja das.
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0: Ach, der Song, der hat was. Hat zwar schon ein paar Jahre auf dem Buckel, 2011, Coldplay Paradise, aber der ist schön, der ist toll. Und vor allem macht er gute Laune und bereitet uns seelisch und moralisch auf den Feierabend vor. So, gleich geht's weiter mit Kultmusik aus den 80ern. Aha, und Take on Me.
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11: Mit Burkhard Reitz, guten Tag. Immer mehr Menschen mit Einwanderungsgeschichte finden in Leipzig Arbeit und sprechen gut Deutsch. Das geht aus der jüngsten Bürgerumfrage hervor. Allerdings, trotz hoher Zufriedenheit, würden viele Zugewanderte unterhalb ihrer Qualifikation arbeiten, heißt es. Außerdem erschwere wachsende Diskriminierung für sie die Suche nach Wohnraum. Und nur noch etwa die Hälfte schätzt das Verhältnis zu rein deutschen Leipzigern als gut oder normal ein. Bei der letzten Umfrage vor 6 Jahren taten dies noch über 60%. Die Stadt will die Befragungsergebnisse nun in ihr Integrationskonzept einbinden. Nach den Autobränden letzte Nacht in Mokau hat die Leipziger Polizei einen Tatverdächtigen geschnappt. Ein Zeuge hatte ihn beim Zündeln auf der Otto-Heinze-Straße bemerkt und die Verfolgung aufgenommen. Mit seiner Hilfe konnten die Beamten den 15-jährigen Deutschen kurz darauf festnehmen. Währenddessen brannten 3 Autos aus. Der Schaden wird auf über 90.000 Euro geschätzt. Verletzt wurde zum Glück niemand. Viele junge Menschen bleiben zum Studium in dem Bundesland, in dem sie ihren Schulabschluss gemacht haben. Das gilt auch für Sachsen. Rund 67% der Studienanfängerinnen und Studienanfänger mit sächsischer Hochschulzugangsberechtigung begannen ihr Studium im vergangenen Wintersemester auch in Sachsen. Matthias Zilch berichtet.
12: Damit liegt der Freistaat knapp unter dem Bundesdurchschnitt von 69%. Laut Statistischem Bundesamt spielt vor allem das Studienangebot eine entscheidende Rolle. Je vielfältiger die Hochschullandschaft eines Bundeslandes, desto mehr junge Menschen bleiben dort zum Studieren. Zum Vergleich, in Nordrhein-Westfalen blieben 82% im Land, in Brandenburg waren es nur 33%.
11: Sachsen-Anhalts neuer Landtagspräsident Rausch von der AfD geht davon aus, dass er auch mit Stimmen der CDU gewählt worden ist. Dementsprechend äußerte er sich gegenüber der rechten Internetseite News. Unionsfraktionschef Frei hatte gestern von Spekulationen gesprochen. Die SPD verlangt vom Koalitionspartner CDU deswegen Aufklärung. Heute am 3. Jahrestag des Hamas-Überfalls auf Israel wird weltweit der Opfer gedacht. Mehr von Helen Martin.
13: Die EU stehe allen zur Seite, deren Leben sich durch diesen Tag für immer verändert hat, so EU-Kommissionspräsidentin von der Leyen auf der Plattform X. Vor 3 Jahren hatten islamistische Hamas-Terroristen über 1.000 Menschen ermordet und viele weitere als Geiseln verschleppt. Die zentrale Gedenkfeier ist heute Abend in Tel Aviv.
11: Der Chemie-Nobelpreis geht an den Franzosen Henri Kagan und den Japaner Kenzo Soai. Das hat die Königlich Schwedische Akademie der Wissenschaften mitgeteilt. Die beiden haben Effekte entdeckt, die für die Herstellung von Arzneimitteln wichtig sind.
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0: Es war ein wunderbarer, schöner Spätsommernachmittag, der heute langsam aber sicher dem Ende entgegengeht. Die Nacht wird mit 13 Grad ein bisschen kühler. Ja, und ab morgen wird es dann herbstlich hier bei uns in der Stadt. Morgen nur noch 17 Grad, viele Wolken, ein bisschen Regen kann es geben. Freitag, Samstag wird es sogar noch mal ein bisschen kälter, nur noch 13 Grad. Viel Wind, viele Wolken und ein bisschen Regen. Es ist viel los im Zentrum Westkette, Kollwitzstraße und Co., Schleusiger Weg und Co., auf der Gustav-Esche-Straße Richtung Leutsch und auf der Hans-Trieff-Straße. Also es ist momentan kein Durchkommen. Und wir haben noch einen Blitzer auf der Marschnerstraße, da ist auch Stau, aber lasst die ruhig blitzen. Dankeschön fürs Melden und gute Fahrt.
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0: So ist es. So, morgen gibt's die letzte Chance für Sie, mit anderen, die morgen will's Koffer zu packen. Am Freitag dann die letzten Plätze in unserem Bus Richtung Disneyland Paris. Wie Sie da noch mit auf den Bus aufsteigen können oder einsteigen können, klar ich mehr dazu. Jetzt gibt's erstmal Musik, und zwar Schmuckemuck mit Weiß und Let You Game.

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0: ein bisschen was von Robbie Williams' Angels, oder? Rob Thomas, Little Wonders, die wunderbare Nummer. Oh, Feierabend. Zumindest für einige von uns, von Ihnen und für alle anderen und für die Feierabendler gibt's David Guetta, Eva Max und Alpha Will. Das ist der Sound für Leipzig Stadt und Land. Gleich mehr davon.
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0: So, es wird ein bisschen ungemütlicher in den nächsten Tagen. Da kann es schon mal Regen geben und viele, viele Wolken. Und auch die Temperaturen gehen runter in der Nacht auf 13 Grad. Morgen dann nur noch 17, am Freitag 13 Grad, Samstag 13 bis 15 Grad. Der Herbst, der kommt. So, auf den Straßen Verkehrschaos. Auf allen Zufahrtsstraßen, Hauptstraßen hier bei uns, Schleusig, Zentrum, West. Käthe-Kollwitz-Straße und draußen in Leutsch auf der Hans-Zieh-Straße. Also da geht momentan nichts. Weiß auch nicht, was da gerade los ist. Aber wenn Sie gerade mal durch die Stadt müssen, dauert es ein bisschen länger. Ein Blitzer auf der Marschner Straße, kleiner Trost, da ist auch Stau. Da steht der Superblitzer. Staus und Blitzer gern melden, kostenlos 03 mal 800 und die 4.
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0: Eine ganz wichtige Meldung vom Verkehrsdienst kam gerade rein. Chemnitz Richtung Dresden, das ist die A4 zwischen Dreieck Dresden West und Dresden Altstadt. Achtung, da liegen Gegenstände auf der linken und mittleren Spur. Vorsicht, wenn Sie da unterwegs sein sollten. So, jetzt gibt's unserem Teddy Swims gleich das Neueste vom Sport. Vorher Mr. Know-It-All.

0: Bam, Odell, Another Love. Und jetzt wird's gleich bei uns sportlich. Die aktuellen Sportinfos von Florentin Österle.
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2: 4 Spiele, 4 Niederlagen, das ist die aktuelle Bilanz von unseren Handballerinnen vom HCL. Heute soll endlich der erste Saisonsieg her. Um 19 Uhr ist Metzingen zu Gast. Leipzigs Rechtsaußenspielerin Jana Walter.
3: Mit Metzingen erwartet uns eine sehr junge und auch sehr spielstarke und temporeiche Mannschaft. Wir wünschen uns natürlich, dass so viele wie möglich in die Halle kommen. Also kommt in die Halle. Wir zählen auf eure Unterstützung.
2: Hoffnung machen kann definitiv die Form des Gegners, denn Metzingen hat auch 3 Spiele in Folge verloren. Los geht's im Sportzentrum Markranstädt um 19 Uhr. In der Formel 1 wird es für George Russell im Kampf um den WM-Titel immer schwieriger. Nach seinem Motorschaden in Malaysia liegt der Mercedes-Pilot bereits 84 Punkte hinter seinem Teamkollegen Kimi Antonelli. Und beim Großen Preis von Singapur am Sonntag muss Russell wegen eines neuen Motors vorm Ende des Feldes starten. Auf dem engen Startkurs sind Überholmanöver rar. Der nächste Rückschlag für Russell im Titelkampf. Es war der 9. Sieg im 10. EM-Qualifikationsspiel für unsere deutsche U21-Fußballnationalmannschaft. Mit einem 2:0 gegen Georgien haben sie das Ticket für die Europameisterschaft gelöst und den Gruppensieg perfekt gemacht. Zum Matchwinner in Bielefeld wurde Jenan Pejcinovic. Der Stürmer vom VfB Stuttgart erzielte beide Treffer und blickt nun voller Vorfreude auf das Turnier.
4: Das ist meine erste U21-WM. Ich habe meine letzte EM in der U17 gespielt. Das war was Besonderes. Darauf haben wir alle hingearbeitet. Wir wussten, es wird nicht einfach. Und ja, ich glaube, die Vorfreude ist bei allen riesig.
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Nach wie vor eine faszinierende Nummer für mich. David Guetta, Ava Max oder Alphaville, Forever Young. Die Fantastischen Vier strecken ihre Abschiedstournee auf fast 2 Jahre. Am 16. Dezember geht's los in Riesa, am 16. Januar in Leipzig, am 22. August freuen sich die Fans in Dresden auf die Fantas. Und auch 2028 sind große Shows geplant, unter anderem am 10. Juni in der Leipziger Red Bull Arena. Und dafür gibt es Tickets, und zwar seit heute. Der letzte Bus heißt die finale Tournee, und ihren allerersten großen Hit, den haben wir jetzt für Sie. Die da, hier sind die.

0: Die Fanta 4 und die da, ja, traurige Nachricht aus Kahla, aus nach 182 Jahren. Die Porzellanmanufaktur stellt die Produktion ein. Nach der Insolvenz fand sich kein Investor. Bis Ende Oktober wird noch produziert. Der Verkauf soll voraussichtlich bis März weiterlaufen. 98 Mitarbeiter verlieren ihre Jobs. Als Hauptgrund übrigens gelten die hohen Energiekosten. Weitere Nachrichten aus unserer Region gleich.
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16: Mit Burkhard Reitz. Während der Stadtrat von Heidenau sie plötzlich ablehnt, sind gestern in Leipzig 20 neue Stolpersteine verlegt worden, darunter der mittlerweile 900. in der Stadt. Sie erinnern an Menschen, die in der Zeit des Nationalsozialismus verschleppt und ermordet wurden. Bei den Steinverlegungen wurde auch die Entscheidung in Heidenau kritisiert. Dort war ja behauptet worden, dass das Gedenken an die Opfer durchs Drüberlaufen mit Füßen getreten werde. Diese Argumentation sei scheinheilig, hieß es. Menschen würden sich ja auch an Denkmale lehnen und das sei auch nicht respektlos. Der Markkleeberger Stadtrat soll heute Abend über einen Bebauungsplan für die Hafenstraße am Kospudener See entscheiden. Dazu gehört der mögliche Bau von über 200 Parkplätzen, was allerdings auch die Rodung von etwa 1,3 Hektar Wald bedeuten würde. An den Plänen gibt es schon lange Kritik. Der Geschäftsführer des Leipziger Umweltbundes Ökolöwe, Tino Supplies, hat uns erklärt.
17: Wir haben zusammen mit den Bürgern von Markleberg auch eine große Demonstration bereits organisiert gehabt im letzten Jahr. Und da haben über 500 Menschen teilgenommen, was für Markleberg wirklich eine große Zahl ist. Daher ist hier das Bürgervotum aus Markleberg klar. Die Menschen wollen einfach den Wald am Kostbudner See. Sie wollen dort keinen Großraumparkplatz. Und ich gehe doch sehr davon aus, dass der Stadtrat von Markleberg dieses Bürgervotum auch ernst nimmt.
16: Der Umweltausschuss des Europaparlaments hat für eine vorübergehende Befreiung kleiner und mittlerer Unternehmen gestimmt, Bevollmächtigte zu benennen, die in jedem EU-Staat für Verpackungen verantwortlich sind. Der Sächsische Handwerkstag begrüßt diesen Schritt als Entlastung, fordert jedoch angesichts des noch nicht finalen Gesetzgebungsverfahrens weitere Maßnahmen zum Bürokratieabbau für Handwerksbetriebe. Rund 1200 Tote, viele Verletzte und lange Zeit Verschleppte. Mit Gedenkveranstaltungen wird heute weltweit an den Terrorangriff der islamistischen Hamas auf Israel vor 3 Jahren erinnert. Ronny Thorau berichtet.
18: Früh morgens um kurz vor 6.30 Uhr Ortszeit begann vor 3 Jahren in Israel der Terror der Hamas-Angreifer. Zur selben Zeit entzündeten heute israelische Politiker Kerzen. Auch bei uns in Deutschland gibt es Gedenkfeiern und Gottesdienste. Politiker mahnen, solche Gräueltaten dürfen sich nicht wiederholen. Die deutschen Kirchen versichern allen Juden ihre Solidarität, weisen aber auch auf die israelische Militäraktion hin, die im Gazastreifen über 70.000 Menschen tötete.
16: Die Bundesregierung will härter gegen digitale Gewalt vorgehen. Das Kabinett hat einen Gesetzentwurf von Justizministerin Hubig beschlossen. Geplant sind neue Straftatbestände für zum Beispiel sexualisierte Deepfakes, Cyberstalking und bestimmten Identitätsmissbrauch, etwa über Fake-Profile auf Social Media.
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0: So, 13 Grad in der Nacht und die nächsten Tage, die werden herbstlich. Morgen 17 Grad, Regen, Wolken. Freitag 13 Grad, Wind und Regen. Samstag 15 Grad, Wind und Regen. Der Herbst klopft an. Es ist immer noch viel los auf den Straßen Käthe-Kollwitz-Straße in beiden Richtungen, Hans-Triech-Straße in beiden Richtungen, Schleusiger Weg in beiden Richtungen. Die Blitzer, da haben wir einen auf der Marschner Straße, steht der Superblitzer. So, wäre super, wenn Sie uns weiterhin Staus und Blitzer melden, kostenlos. Unter 03x800 und die 4 oder ach, Sie schicken uns eine WhatsApp-Sprachnachricht. Die Nummer gibt es auf unserer Website unter radioleipzig.de. Vielen Dank dafür.
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0: Wunderschönen guten Abend. Gleich bei uns in der nächsten Stunde der besondere Musikmoment. Heute mit Annette Louisanne. Welche Künstlerin sie sich gewünscht hat und warum und was sie damit verbindet, hören wir um kurz nach 7 Uhr.

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0: Einen wunderschönen guten Abend mit Ihrem Lieblingsradio. Hier ist Radio Leipzig. Gleich mit Fun featuring Janelle Monáe und We Are Young.
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11: So, die Nacht wird kühl mit etwa 13 Grad und die nächsten 3 Tage sehr herbstlich. Ja, Temperaturen gehen runter, morgen auf 17 Grad, Freitag auf 13 und am Samstag auf 15 Grad. Und es gibt immer wieder mal eine kurze Husche, viele Wolken, der Wind macht die ganze Sache noch unangenehmer. So langsam aber sicher entspannt sich die Situation auf den Straßen. Wir haben noch auf der Leutsche Allee Richtung Sportforum, statt auswärts Richtung Hans-Riech-Straße Stau. Auf dem Schleusiger Weg in beiden Richtungen Stau und Behinderungen. Die AA38 Richtung Dreipartenaue am Kreuz Leipzig Süd ist eine Überfahrt auf die A72 aktuell nicht möglich. Da laufen Bauarbeiten und Blitzer auf der Marschner Straße. Da steht der Superblitzer. Gute Fahrt.
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11: Mit einer wunderbaren Disco-Nummer, die auch bei uns in den Top-Hits der Woche hoch platziert ist. Bibi Rexha, Faceless und New Religion.

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2: Stars und Sternchen stellen hier ihre musikalischen Lieblinge vor. Heute Annette Louisanne, die vor einem Monat ihr neues Album Sehnsucht vorgestellt hat.

0: Mit dem Album ist Annette Louisan auf Tour und macht heute in einer Woche Station in der Stadthalle Chemnitz. Annettes besonderer Musikmoment hat zu tun mit der TV-Show The Mask Singer. In der hat sie verkleidet als Zuckerwatte gesungen, unter anderem einen Hit von Dua Lipa.
1: Das war einfach total schön, also eine andere Stimme aus mir rausholen zu können. Und ich, also war eigentlich eher meine Idee, dass man diesen Houdini-Titel, weil er ist ein Zauberer, ein Fesselungskünstler und dann mit dieser Zuckerwatte, mit diesem Kostüm, dachte ich vielleicht, dass es dem ganzen Pop-Titel noch gut tun könnte, wenn ich da so ein bisschen Nina Hagen-mäßig Operette raushole.
0: So, dann gibt es jetzt für Annette Louisan Houdini, Dua Lipa.
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0: Ist das nicht eine wunderschöne Ballade von Roxette? Milk and Toast and Honey. Wissen Sie, was ich jetzt mache? Ich mache jetzt Feierabend. Wünsche Ihnen noch ganz viel Spaß hier bei uns. Ich bin Roman Knoblauch. Morgen Nachmittag hören wir uns wieder.
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8: Mit Burkhard Reitz. In Markkleeberg entscheidet der Stadtrat heute Abend über einen Bebauungsplan für ein Waldstück am Kosbudener See. Dort sollen über 200 neue Parkplätze entstehen. Umweltschützer kritisieren, dass sie nicht gebraucht und dafür über 1 Hektar Wald gefällt werden soll. Die in China geborene Komponistin Ye Hongao erhält das 9. internationale Hans-Eisler-Stipendium der Stadt Leipzig. Die Auszeichnung ist mit 6.000 Euro dotiert und beinhaltet einen 5-monatigen Aufenthalt in Leipzig ab Mai nächsten Jahres. Die offizielle Übergabe ist heute Abend im Rahmen der Gewandhausreihe Musica Nova. Bei dem heutigen Konzert wird neben Werken von Eisler auch das von der 30-Jährigen komponierte Stück »Die Erschütterung« uraufgeführt. Hans Eisler zählte zu den bekanntesten Leipziger Komponisten des 20. Jahrhunderts. Die Bundesregierung hat einen Gesetzentwurf gegen digitale Gewalt beschlossen. Vorgesehen sind neue Straftatbestände, etwa für sexualisierte Deepfakes, digitalen Voyeurismus, Cyberstalking und bestimmten Identitätsmissbrauch. Aus Berlin, Lea Matschulat.
9: Wer eine nackte Frau ungefragt am Strand fotografiert oder einen nackten Mann ohne Erlaubnis in der Sauna filmt, macht sich künftig strafbar, wenn das Gesetz dann in Kraft tritt. Und wer sich Bilder einer realen Vergewaltigung ansieht oder auf dem Laptop oder in der Cloud hat, das alles wird zur Straftat. Bestraft wird künftig auch, wer unter dem Namen eines anderen Dinge im Netz verbreitet, die dem Ansehen dieses Menschen schaden können.
8: Der Anwalt von Ex-BND-Präsident Hanning weist die Spionagevorwürfe gegen seinen Mandanten zurück. Hanning sei zwar im Besitz vertraulicher Unterlagen gewesen, habe die Informationen aber nicht zum Nachteil Deutschlands weitergegeben. Schon gar nicht gegen Bezahlung, so der Anwalt. Sein Mandant werde zu Unrecht verfolgt. Die Bundesanwaltschaft wirft dem 80-Jährigen unter anderem geheimdienstliche Agententätigkeit und versuchten Landesverrat vor. Er sitzt in Untersuchungshaft. Gelingt den Handballerinnen vom HC Leipzig heute der erste Saisonsieg? Am Abend haben die Mädels in der Bundesliga Metzingen zu Gast. Leipzigs Rechtsaußenspielerin Jana Walter sagte uns:
10: Mit Metzingen erwartet uns eine sehr junge und auch sehr spielstarke und temporeiche Mannschaft. Wir hoffen auf die ersten Punkte und wünschen uns natürlich, dass so viele wie möglich in die Halle kommen. Also kommt in die Halle, wir zählen auf eure Unterstützung.
8: Los geht's im Sportzentrum Mark Ranstedt. Um 19 Uhr.
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12: Von Westen her Wolken, in der Nacht Tiefstemperaturen zwischen 13 und 9 Grad. Morgen verbreitet Regen, frischer Wind bis 20 Grad. Übermorgen noch kühler, maximal 15 Grad, immer wieder Regen und weiterhin windig. A13 Richtung Berlin, Reifenteile zwischen Ortrand und Ruhland. Im Erzgebirge gesperrt, die Straße zwischen Siebenhöfen und Tannenberg nach einem Unfall. Die Geiersche Straße geblitzt wird. In Dresden am Schloss Pillnitz, in Meißen auf der Siebeneichener Straße, in Leipzig auf der Hohen Tichelnstraße und in Chemnitz auf der Stolberger Straße.
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2: Von Westen her Wolken, in der Nacht Tiefstemperaturen zwischen 13 und 9 Grad. Morgen verbreitet Regen, frischer Wind bis 20 Grad. Übermorgen noch kühler, maximal 15 Grad, immer wieder Regen und weiterhin windig. Im Erzgebirge gesperrt nach einem Unfall die Straße zwischen Siebenhöfen und Tannenberg, die Geiersche Straße. Geblitzt wird in Dresden am Schloss Pillnitz, in Meißen auf der Siebeneichener Straße, in Leipzig auf der Hohen Tichelnstraße und in Chemnitz auf der Stolberger Straße.
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5: Mit Burkhard Reitz. Nach den Autobränden letzte Nacht in Mokau hat die Polizei in Leipzig einen Tatverdächtigen geschnappt. Ein Zeuge hatte ihn beim Zündeln auf der Otto-Heinze-Straße bemerkt und die Verfolgung aufgenommen. Mit seiner Hilfe konnten Beamte den 50-jährigen Deutschen kurz darauf festnehmen. Währenddessen brannten 3 Autos aus. Der Schaden wird auf über 90.000 Euro geschätzt. Verletzt wurde zum Glück niemand. Immer mehr Leipziger mit Migrationshintergrund sagen, dass sich ihr Verhältnis zur deutschen Bevölkerung verschlechtert hat. Das geht aus der jüngsten Umfrage unter ihnen hervor. Mehr von Clarissa Kunert.
6: Nur noch etwa die Hälfte der Zuwanderer schätzt das Verhältnis als gut oder normal ein. Bei der letzten Umfrage dazu vor 6 Jahren waren es noch 63%. Zwar seien mehr als 3/4 mit ihrem Leben in der Messestadt zufrieden, allerdings, trotz hoher Zufriedenheit würden viele unterhalb ihrer Qualifikation arbeiten, wie es heißt. Außerdem erschwere zunehmende Diskriminierung die Suche nach Wohnungen. Viele müssten deshalb deutlich mehr Miete zahlen als Deutsche.
5: Wer zum Advent ins Erzgebirge möchte, kann das ab Mitte Dezember umsteigefrei mit der Bahn. Dann gibt es eine Direktverbindung von Leipzig nach Annaberg. Wie der VMS mitteilte, steht nach letzten Tests der Ladeinfrastruktur in Annaberg-Buchholz nun auch der Starttermin für die Direktverbindung fest. Es ist der Fahrplanwechsel am 13. Dezember. Ab dann rollen morgens und abends Akkuzüge zwischen Leipzig und Chemnitz und Annaberg-Buchholz.
4: Und jetzt weitere Nachrichten aus Deutschland und der Welt.
7: Ich bin Gregor Jose Moser. Im Kanzleramt in Berlin sind die Spitzen von Union und SPD zu Beratungen zusammengekommen. Bei verschiedenen geplanten Reformen gibt es noch Redebedarf. Für zusätzlichen Druck sorgen die Wahlerfolge der AfD. Jan-Henner Reitze berichtet.
8: Ein Bekenntnis, den eigentlich schon abgesprochenen Reformkurs auch durchzuziehen, das erwartet Kanzler Merz von den Gesprächen wieder einmal, muss man sagen, denn schon mehrfach hatten Union und SPD versprochen, nicht mehr zu streiten, sondern zu liefern. Auch um der AfD den Wind aus den Segeln zu nehmen und Vertrauen in die Politik zurückzugewinnen. Aber es hakt weiter an vielen Stellen. Bei der Rentenreform fehlt immer noch ein Gesetzentwurf. Bei Plastik- oder Zuckersteuer gehen der Union die Pläne aus der SPD zu weit.
7: Die Bundesregierung will härter gegen digitale Gewalt vorgehen. Das Kabinett hat einen Gesetzentwurf von Justizministerin Hubig beschlossen. Geplant sind neue Straftatbestände für zum Beispiel sexualisierte Deepfakes, Cyberstalking und bestimmten Identitätsmissbrauch, etwa über Fake-Profile auf Social Media. Mehr Geld für die deutschen Autobahnen stellt die Bundesregierung bereit. Die bundeseigene Autobahngesellschaft soll mehr Spielraum bekommen, um kräftiger und schneller in Sanierung sowie Aus- und Neubau zu investieren. Ab kommendem Jahr soll die Autobahn GmbH dafür Kredite aufnehmen dürfen. Die deutsche Fußballnationalmannschaft rutscht in der FIFA-Weltrangliste weiter ab. Die DFB-Auswahl liegt jetzt auf Platz 13, einen Rang schlechter als nach dem WM-Aus im 16. Finale. Unter dem neuen Bundestrainer Jürgen Klopp hat Deutschland in 4 Nations League-Spielen nur einen Sieg geholt. Allerdings hatte Klopp auch einen XXL-Kader berufen, um erst einmal Orientierung für die Zukunft zu bekommen.
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11: Von Westen her Wolken, in der Nacht Tiefstemperaturen zwischen 13 und 9 Grad. Morgen verbreitet Regen, frischer Wind bis 20 Grad. Übermorgen noch kühler, maximal 15 Grad, immer wieder Regen und weiterhin windig. A17 Richtung Prag, Vorsicht an der Abfahrt Dresden-Prohlis, dort Wildschweine auf der Fahrbahn in der Kurve. Im Erzgebirge gesperrt nach einem Unfall die Straße zwischen Siebenhöfen und Tannenberg, die Geiersche Straße. Geblitzt wird in Leipzig auf der Marschner Straße, in Dresden Strehlener Straße und Platanenstraße und in Chemnitz auf der Stolberger Straße und Nefestraße.
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12: Von Westen her Wolken, in der Nacht Tiefstemperaturen zwischen 13 und 9 Grad. Morgen verbreitet Regen, frischer Wind bis 20 Grad. Übermorgen noch kühler, maximal 15 Grad, immer wieder Regen und weiterhin windig. Eine Schubkarre auf der A72 Leipzig Richtung Chemnitz zwischen Penich und Niederfrohna auf der rechten Spur. Wildschwein auf der B173 zwischen Grumbach und Abzweig Wilstruff. Im Erzgebirge gesperrt die Straße zwischen Siebenhöfen und Tannenberg nach einem Unfall, die Geiersche Straße. Geblitzt wird in Leipzig auf der Marschner Straße, in Chemnitz auf der Stolberger Straße und in Dresden auf der Strehlener Straße.
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1: Im Markus-Evangelium steht geschrieben, wie geht es zu, wenn Gott seine Herrschaft aufrichtet, fragte Jesus. Womit können wir das vergleichen? Es ist wie beim Senfkorn. Wenn es in die Erde gesät wird, ist es der kleinste Same, den es gibt. Aber ist er einmal gesät, so geht es auf und wird größer als alle anderen Gartenpflanzen. Es treibt so große Zweige, dass die Vögel in seinem Schatten ihre Nester bauen. Dieses Gleichnis ist eines von vielen, denn Jesus sprach mit den Menschen, nach der Bibel, immer in Gleichnissen. Er wollte, dass wir ihn verstehen. Und dieses Gleichnis zeigt, alles liegt am Anfang. Alle Entscheidungen, die wir treffen, bestimmen unseren Weg. Deswegen ist es gut, wenn wir gute Entscheidungen treffen, wenn wir uns Zeit lassen, über die Dinge nachzudenken und sie dann wachsen lassen. Wenn Sie Vertrauen in Gott finden, dann werden Glaube und Vertrauen immer größer. Der entscheidende Anfang ist gemacht. Und nun heißt es einfach, Geduld haben, Vertrauen und staunen. In diesem Sinne wünsche ich Ihnen noch einen schönen Mittwoch.
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16: Mit Burkhard Reitz. Während der Stadtrat von Heidenau sie plötzlich ablehnt, sind gestern in Leipzig 20 neue Stolpersteine verlegt worden, darunter der mittlerweile 900. in der Stadt. Sie erinnern an Menschen, die in der Zeit des Nationalsozialismus verschleppt und ermordet wurden. Bei den Steinverlegungen wurde auch die Entscheidung in Heidenau kritisiert. Dort war ja behauptet worden, dass das Gedenken an die Opfer durchs Drüberlaufen mit Füßen getreten werde. Die Planungen für ein neues Wohnquartier östlich der Bremer Straße in Gohlis gehen voran. Auf dem ehemaligen Kasernengelände sollen in den kommenden Jahren hunderte neue Wohnungen entstehen.
17: Genauer gesagt etwa 770 für bis zu 1350 Menschen. Geplant sind 4- bis 5-geschossige Häuser. Das geht aus dem neuen Bebauungsplan hervor, den das Leipziger Rathaus jetzt auf den Weg gebracht hat. Etwa ein Drittel der Wohnungen soll mietpreisgebunden werden und ein Teil des etwa 7 Hektar großen Areals soll unbebaut bleiben, um die Arten- und Naturvielfalt zu erhalten, wie es heißt. Florentin Oesterle, Nachrichtenredaktion.
16: Die in China geborene Komponistin Yehong Gao erhält das 9. internationale Hans-Eisler-Stipendium der Stadt Leipzig. Die Auszeichnung ist mit 6.000 Euro dotiert und beinhaltet einen 5-monatigen Aufenthalt in Leipzig ab Mai nächsten Jahres. Die offizielle Übergabe ist heute Abend im Rahmen der Gewandhausreihe Musica Nova. Bei dem heutigen Konzert wird neben Werken von Eisler auch das von der 30-Jährigen komponierte Stück Die Erschütterung uraufgeführt.
15: Und jetzt weitere Nachrichten aus Deutschland und der Welt.
18: Ich bin Gregor Jose Moser. Bundeskanzler Merz hat die Wahl des AfD-Politikers Rausch zum Landtagspräsidenten von Sachsen-Anhalt gestern verurteilt. Bei einer Veranstaltung des Handelsblatts in Berlin sprach er von einem historischen Einschnitt. Weil es eine geheime Wahl war, wisse niemand, ob auch CDU-Abgeordnete für Rausch gestimmt haben, so Merz. Rausch behauptet jedoch, es habe Absprachen mit 4 CDU-Leuten gegeben. Fest steht, dass Rausch gestern 4 Stimmen mehr bekommen hat, als AfD und BSW zusammen haben. Die Bundesregierung hat einen Gesetzentwurf gegen digitale Gewalt beschlossen. Lea Matschulat berichtet aus Berlin.
19: Wer eine nackte Frau ungefragt am Strand fotografiert oder einen nackten Mann ohne Erlaubnis in der Sauna filmt, macht sich künftig strafbar, wenn das Gesetz dann in Kraft tritt. Und wer sich Bilder einer realen Vergewaltigung ansieht oder auf dem Laptop oder in der Cloud hat, das alles wird zur Straftat. Bestraft wird künftig auch, wer unter dem Namen eines anderen Dinge im Netz verbreitet, die dem Ansehen dieses Menschen schaden können.
18: Weltweit ist an den Terrorangriff der Hamas vor 3 Jahren in Israel erinnert worden. Im Bundestag hat Parlamentspräsidentin Klöckner zum Kampf gegen Antisemitismus aufgerufen. Auch Bundespräsident Steinmeier kritisierte den wachsenden Antisemitismus, erinnerte aber auch an die Toten und das Leid im Gazastreifen infolge des israelischen Krieges. Gutverdiener müssen bald mehr in die Sozialkassen einzahlen. Wer über 5.812,50 € brutto im Monat verdient und gesetzlich versichert ist, muss im kommenden Jahr einen höheren Beitrag an die Krankenversicherung zahlen, wie die Bundesregierung per Verordnung beschlossen hat. Ab einem Verdienst von 8.450 € brutto steigt auch der Beitrag für die Rentenversicherung.
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20: Von Westen her Wolken, in der Nacht Tiefsttemperaturen zwischen 13 und 9 Grad. Morgen verbreitet Regen, frischer Wind bis 20 Grad. Übermorgen noch kühler, maximal 15 Grad, immer wieder Regen und weiterhin windig. Vorsicht, Wildschweine wurden gesichtet in Dresden auf der B973 Coventry-Straße. A38 Richtung Dreieck Partenaue am Kreuz Leipzig Süd ist die Überfahrt auf die A72 nicht möglich. Das Ganze wegen Bauarbeiten bis zum 6. November und geblitzt wird in Leipzig auf der Marschner Straße, in Dresden Strehlener Straße und in Chemnitz auf der Stolberger Straße.
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7: Von Westen her Wolken, in der Nacht Tiefstemperaturen zwischen 13 und 9 Grad. Morgen verbreitet Regen, frischer Wind bis 20 Grad. Übermorgen noch kühler, maximal 15 Grad, immer wieder Regen und weiterhin windig. Vorsicht, Wildschweine wurden gesichtet in Dresden auf der B73 Coventry-Straße. A38 Richtung Dreieck Partenaue. Am Kreuz Leipzig Süd ist die Überfahrt auf die A72 nicht möglich. Das Ganze wegen Bauarbeiten bis zum 6. November. Und geblitzt wird in Leipzig auf der Marschner Straße, in Dresden, Strehlener Straße und in Chemnitz auf der Stolberger Straße.
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16: Mit Burkhard Reitz. Nach den Autobränden letzte Nacht in Mokau hat die Polizei in Leipzig einen Tatverdächtigen geschnappt. Ein Zeuge hatte ihn beim Zündeln auf der Otto-Heinze-Straße bemerkt und die Verfolgung aufgenommen. Mit seiner Hilfe konnten Beamte den 50-jährigen Deutschen kurz darauf festnehmen. Währenddessen brannten drei Autos aus. Der Schaden wird auf über 90.000 Euro geschätzt. Verletzt wurde zum Glück niemand. Immer mehr Leipziger mit Migrationshintergrund sagen, dass sich ihr Verhältnis zur deutschen Bevölkerung verschlechtert hat. Das geht aus der jüngsten Umfrage unter ihnen hervor. Mehr von Clarissa Kunert.
17: Nur noch etwa die Hälfte der Zuwanderer schätzt das Verhältnis als gut oder normal ein. Bei der letzten Umfrage dazu vor 6 Jahren waren es noch 63%. Zwar seien mehr als 3/4 mit ihrem Leben in der Messestadt zufrieden, allerdings, trotz hoher Zufriedenheit würden viele unterhalb ihrer Qualifikation arbeiten, wie es heißt. Außerdem erschwere zunehmende Diskriminierung die Suche nach Wohnungen. Viele müssten deshalb deutlich mehr Miete zahlen als Deutsche.
16: Wer zum Advent ins Erzgebirge möchte, kann das ab Mitte Dezember umsteigefrei mit der Bahn. Dann gibt es eine Direktverbindung von Leipzig nach Annaberg. Wie der VMS mitteilte, steht nach letzten Tests der Ladeinfrastruktur in Annaberg-Buchholz nun auch der Starttermin für die Direktverbindung fest. Es ist der Fahrplanwechsel am 13. Dezember. Ab dann rollen morgens und abends Akkuzüge zwischen Leipzig und Chemnitz und Annaberg-Buchholz.
18: Und jetzt weitere Nachrichten aus Deutschland und der Welt.
19: Ich bin Moritz Einzel. Zuckersteuer, Rente oder auch AfD. Zwischen Union und SPD gibt es Redebedarf. Seit dem späten Nachmittag sitzen deren Spitzen im Koalitionsausschuss zusammen. Noch vor Rente und Steuern dürfte die Wahl des AfD-Politikers Rausch zum Landtagspräsidenten in Sachsen-Anhalt gestern das beherrschende Thema sein. Rausch behauptet, die 4 Stimmen außerhalb von AfD und BSW kämen aus der CDU. Es habe hier Absprachen gegeben. Die Bundes-CDU weist das zurück. Die SPD fordert Aufklärung. Mit Gedenkveranstaltungen weltweit ist heute an den Terrorangriff der islamistischen Hamas auf Israel vor 3 Jahren erinnert worden. Auch im Bundestag. Mehr von Ronny Thorau.
20: Vor einer Parlamentssitzung ergriff Bundestagspräsidentin Julia Klöckner das Wort, erinnerte an das Leid, das der Hamas-Terror vor 3 Jahren ausgelöst habe.
21: Der 7. Oktober, der hat sich tief in das Leben der Überlebenden und der Angehörigen eingegraben.
20: In Israel wurde heute den ganzen Tag an den Terror vor 3 Jahren erinnert. Es gab aber auch Demonstrationen, bei denen Menschen eine staatliche Untersuchungskommission forderten, etwa zu Versäumnissen von Politik- und Sicherheitsbehörden vor dem Hamas-Angriff.
19: Änderungen im Strafrecht hat die Bundesregierung auf den Weg gebracht, zum Beispiel um die Herstellung sexualisierter Deepfakes zu verbieten. Außerdem soll das heimliche Filmen anderer in der Sauna oder am Strand künftig mit einer Freiheitsstrafe von bis zu 2 Jahren oder einer Geldstrafe geahndet werden. Die Pläne der Regierung gegen digitale Gewalt sehen auch vor, dass Betroffene von beispielsweise Identitätsdiebstahl einfacher gegen Täter vorgehen können. Die deutsche Fußballnationalmannschaft rutscht in der FIFA-Weltrangliste weiter ab. Die DFB-Auswahl liegt jetzt auf Platz 13, einen Rang schlechter als nach dem WM-Aus im 16. Finale. Unter dem neuen Bundestrainer Jürgen Klopp hat Deutschland in 4 Nations-League-Spielen nur einen Sieg geholt. Allerdings hatte Klopp auch einen XXL-Kader berufen, um erst einmal Orientierung für die Zukunft zu gewinnen.
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24: Von Westen her Wolken, in der Nacht Tiefsttemperaturen zwischen 13 und 9 Grad. Morgen verbreitet Regen, frischer Wind bis 20 Grad. Übermorgen noch kühler, maximal 15 Grad, immer wieder Regen und weiterhin windig.
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15: Von Westen her Wolken, in der Nacht Tiefsttemperaturen zwischen 13 und 9 Grad. Morgen verbreitet Regen, frischer Wind bis 20 Grad. Übermorgen noch kühler, maximal 15 Grad, immer wieder Regen und weiterhin windig.
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8: Mit Burkhard Reitz. Während der Stadtrat von Heidenau sie plötzlich ablehnt, sind gestern in Leipzig 20 neue Stolpersteine verlegt worden, darunter der mittlerweile 900. in der Stadt. Sie erinnern an Menschen, die in der Zeit des Nationalsozialismus verschleppt und ermordet wurden. Bei den Steinverlegungen wurde auch die Entscheidung in Heidenau kritisiert. Dort war ja behauptet worden, dass das Gedenken an die Opfer durch Drüberlaufen mit Füßen getreten werde. Die Planungen für ein neues Wohnquartier östlich der Bremer Straße in Gohlis gehen voran. Auf dem ehemaligen Kasernengelände sollen in den kommenden Jahren hunderte neue Wohnungen entstehen.
9: Genauer gesagt etwa 770 für bis zu 1350 Menschen. Geplant sind 4- bis 5-geschossige Häuser. Das geht aus dem neuen Bebauungsplan hervor, den das Leipziger Rathaus jetzt auf den Weg gebracht hat. Etwa ein Drittel der Wohnungen soll mietpreisgebunden werden und ein Teil des etwa 7 Hektar großen Areals soll unbebaut bleiben, um die Arten- und Naturvielfalt zu erhalten, wie es heißt. Florentin Oesterle, Nachrichtenredaktion.
8: Die in China geborene Komponistin Yehong Gao erhält das 9. internationale Hans-Eisler-Stipendium der Stadt Leipzig. Die Auszeichnung ist mit 6.000 Euro dotiert und beinhaltet einen 5-monatigen Aufenthalt in Leipzig ab Mai nächsten Jahres. Die offizielle Übergabe ist heute Abend im Rahmen der Gewandhausreihe Musica Nova. Bei dem heutigen Konzert wird neben Werken von Eisler auch das von der 30-Jährigen komponierte Stück Die Erschütterung uraufgeführt.
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10: Ich bin Moritz Einzel. Bundeskanzler Merz hat die Wahl des AfD-Politikers Rausch zum Landtagspräsidenten von Sachsen-Anhalt verurteilt. Bei einer Veranstaltung des Handelsplatz in Berlin sprach Merz von einem historischen Einschnitt. Ob auch CDU-Leute für Rausch gestimmt hätten, wisse niemand, so der Kanzler.
11: Wie und ob die Aufklärung dieser geheimen Wahl jemals gelingen wird, das wird dort zu klären sein. Aber gleichzeitig gilt, jedenfalls für mich, wer einen Abgeordneten einer rechtsextremen Partei zum Landtagspräsidenten wählt, muss das mit seinem Gewissen vereinbaren.
10: Am frühen Abend kam der Koalitionsausschuss von Union und SPD zusammen, um unter anderem über die Vorgänge in Sachsen-Anhalt zu sprechen. Es ist der 3. Jahrestag des Terrorangriffs der islamistischen Hamas auf Israel. Weltweit wurde heute der Opfer des 7. Oktober gedacht, auch in Berlin. Bundestagspräsidentin Klöckner hat zu Beginn einer Parlamentssitzung zum Kampf gegen Antisemitismus aufgerufen.
12: Jüdinnen und Juden müssen in unserem Land frei und sicher leben können. Das ist selbstverständlich, sollte selbstverständlich sein.
10: Auf dem Bebelplatz in Berlin kamen hunderte Menschen zu einer Gedenkfeier zusammen. Die Bundesregierung hat den Verkauf von Anteilen des Hamburger Logistikunternehmens Zippel an die chinesische Staatsreederei COSCO verboten. Dies wurde mit Sicherheitsbedenken begründet. Ein Sprecher sagte, ein Verkauf von Zippel hätte Abhängigkeiten vertieft und die Stabilität der Lieferketten Deutschlands und der EU gefährdet. Gutverdiener müssen bald mehr in die Sozialkassen einzahlen. Wer über 5.812,50 Euro brutto im Monat verdient und gesetzlich versichert ist, muss im kommenden Jahr einen höheren Beitrag an die Krankenversicherung zahlen, wie die Bundesregierung per Verordnung beschlossen hat. Ab einem Verdienst von 8.450 Euro brutto steigt auch der Beitrag für die Rentenversicherung.
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13: Von Westen her Wolken, in der Nacht Tiefsttemperaturen zwischen 13 und 9 Grad. Morgen verbreitet Regen, frischer Wind bis 20 Grad. Übermorgen noch kühler, maximal 15 Grad, immer wieder Regen und weiterhin windig.
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13: Von Westen her Wolken, in der Nacht Tiefstemperaturen zwischen 13 und 9 Grad. Morgen verbreitet Regen, frischer Wind bis 20 Grad. Übermorgen noch kühler, maximal 15 Grad, immer wieder Regen und weiterhin windig.
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6: Ich bin Moritz Einzel. Gedenken an die Opfer des Terrorangriffs der Hamas auf Israel vor 3 Jahren. Auch in Berlin gab es Gedenkveranstaltungen. Auf dem Bebelplatz verurteilte Bundesinnenminister Dobrindt in einer Rede den wachsenden Antisemitismus.
13: Schaut auf den 7. Oktober. Hier geht es nicht darum, dass etwas befreit werden soll. Hier geht es darum, dass etwas vernichtet werden sollen. Hier sollen Menschen vernichtet werden. Hier soll ein Volk vernichtet werden. Hier soll ein jüdisches Volk vernichtet werden. Das steht hinter diesen Parolen.
6: Das Brandenburger Tor in Berlin wurde in den Farben der israelischen Flagge beleuchtet. Die palästinensische Terrororganisation Hamas hatte am 7. Oktober 2023 in Israel mehr als 1200 Menschen ermordet. Zahlreiche weitere wurden als Geiseln verschleppt. Sachsen verliert im Handel mit China an Boden. Nach Angaben des Statistischen Landesamtes sanken die Exporte in die Volksrepublik im ersten Halbjahr um 31% auf rund 1,9 Milliarden Euro.
14: Damit ist China im sächsischen Außenhandel hinter den USA und Großbritannien auf den 3. Platz abgerutscht. Von 2009 bis 2024 hatte die Volksrepublik noch an der Spitze gestanden. Hauptgrund für den Einbruch sind vor allem rückläufige Pkw-Ausfuhren, deren Wert sich nahezu halbiert hat. Gleichzeitig nahmen die Einfuhren aus China zu. Die Importe stiegen in den ersten 6 Monaten um 8%. Gunnar Tichy, Nachrichtenredaktion.
6: Der frühere Chef des Bundesnachrichtendienstes Hanning muss unter anderem wegen Spionageverdachts in Untersuchungshaft. Das hat ein Ermittlungsrichter des Bundesgerichtshofs entschieden. Der 80-jährige Hanning und sein früherer Büroleiter beim BND waren am Dienstag festgenommen worden. Die 87-jährige Spanierin Mari Carmen Abascal ist 2 Wochen nach der Zwangsräumung ihrer Wohnung in einem Krankenhaus gestorben. Das hat der Mieterbund mitgeteilt, der der Frau schon beigestanden hatte, bevor sie am 23. September nach jahrelangem Kampf mit dem Vermieter von der Polizei aus der Wohnung geholt wurde. Sie hatte dort 70 Jahre lang gelebt. Der Vorfall löste eine massive Protestwelle in Spanien aus. Der linke Regierungschef Sanchez setzte Neuwahlen Ende November an, nachdem Dekrete für besseren Mieterschutz im Parlament abgelehnt worden waren. Eine Fledermaus hat in der Kohlewelt in Oelsnitz einen Großeinsatz der Feuerwehr ausgelöst. Sandra Petzold mit der ganzen Geschichte.
15: Die Feuerwehr aus Lugau kam mit der Drehleiter. Außerdem rückten Kameraden aus Oelsnitz und Niederwürschnitz sowie der Kreisbrandmeister an. Die Brandmeldeanlage hatte in der Spitze des Förderturms angeschlagen, also ging es für die Einsatzkräfte bis ganz nach oben. Dort gab es keine Anzeichen für einen Brand, dafür aber eine Fledermaus, die ihre Runden drehte. Dabei hatte sie offenbar Staub aufgewirbelt und damit das Rauchansaugsystem ausgelöst.
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17: Von Westen her Wolken, in der Nacht Tiefstemperaturen zwischen 13 und 9 Grad. Morgen verbreitet Regen, frischer Wind bis 20 Grad. Übermorgen noch kühler, maximal 15 Grad, immer wieder Regen und weiterhin windig.
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2: Ich bin Moritz Einzel. Die Spitzen von Union und SPD haben ihre Beratungen im Koalitionsausschuss am Abend nach etwa 4 Stunden beendet. Ergebnisse sollen am Morgen bekannt werden. Neben dem Reformkurs dürfte es auch um die Ereignisse in Sachsen-Anhalt gegangen sein. Es steht im Raum, dass auch CDU-Abgeordnete den AfD-Landtagspräsidenten Rausch mitgewählt haben könnten. Bundeskanzler Merz fand dazu bei einer Veranstaltung des Handelsblatts in Berlin klare Worte.
3: Wer seine Stimme der AfD gibt, der spielt das Spiel der Extremisten. Und er zerstört Glaubwürdigkeit. Mit den Werten meiner Partei, der CDU, verträgt sich das jedenfalls nicht.
2: Umgekehrt gibt es in der Union Verärgerung darüber, dass die SPD möglicherweise mit der Linken in Berlin ein Regierungsbündnis eingeht. Weltweit ist gestern der Opfer des Terrorangriffs der Hamas auf Israel vor 3 Jahren gedacht worden, auch in Berlin. Auf der zentralen Gedenkveranstaltung wandte sich Bundesinnenminister Dobrindt gegen den wachsenden Antisemitismus.
4: Jüdinnen und Juden und das Existenzrecht Israels, sie sind Teil Deutschlands. Und diejenigen, die das in Frage stellen, sie dürfen nicht Teil Deutschlands werden und sie sind nicht Teil Deutschlands, meine Damen und Herren.
2: Israels Botschafter Prosor sagte, man dürfe nicht nur Reden über tote Juden halten, es brauche eine Offensive für lebendige Juden. Die Wirtschaft in Südwestsachsen zeigt jetzt im Herbst Anzeichen einer leichten Stabilisierung. Das geht aus der aktuellen Konjunkturumfrage der Industrie- und Handelskammer sowie der Handwerkskammer Chemnitz hervor. Mehr von Carsten Koliski.
5: An der Umfrage hatten sich 1200 Unternehmen und Handwerksbetriebe beteiligt. Obwohl die Firmen ihre aktuelle Geschäftslage etwas besser als noch im Frühjahr bewerten, kann von einer nachhaltigen Entspannung allerdings keine Rede sein, heißt es in einer Mitteilung. Demnach bremsen die schwache Nachfrage, hohe Arbeits- und Energiekosten sowie zunehmende bürokratische Belastungen die wirtschaftliche Entwicklung.
2: In Zwönitz ist ein Streit im Straßenverkehr eskaliert. Sandra Petzold hat die Einzelheiten.
6: Ein 40-jähriger Ford-Fahrer überholte am Dienstag auf der Grünhainer Straße einen Transporter, bremste ihn dabei stark aus. Dann stieg er aus und schlug den 71-jährigen Transporterfahrer durch das offene Fenster. Als er dann sogar versuchte, den Senior aus dem Wagen zu ziehen, rollte der Transporter los und stieß gegen den Ford. Der 71-Jährige wurde verletzt, ins Krankenhaus gebracht und vorsorglich auch ein Säugling, der sich mit im Fahrzeug befand. Gegen den 40-jährigen Autofahrer wird nun wegen Nötigung und Körperverletzung ermittelt.
2: Seit Tagen protestieren in Frankreich Schülerinnen und Schüler für mehr Lehrer und bessere Infrastruktur in der Bildung. Dabei kommt es auch immer wieder zu Ausschreitungen. Premierminister Le Cornu hat jetzt versprochen, die Lernbedingungen an den Schulen zu verbessern. Mehr Geld werde es aber nicht geben.
0: Das Radio Leipzig Wetter.
7: Tiefstemperaturen zwischen 13 und 9 Grad. Heute im Laufe des Tages verbreitet Regen, frischer Wind 17 bis 20 Grad. Morgen 13 bis 15 Grad, übermorgen wechselhaft mit Schauern bis 17 Grad, weiterhin windig.
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16: Ich bin Moritz Einzel. Die Spitzen von Union und SPD haben ihre Beratungen im Koalitionsausschuss am Abend nach rund 4 Stunden beendet. Über die Ergebnisse will die Regierung am Morgen informieren, und zwar voraussichtlich in schriftlicher Form. Hauptthema der Sitzung war die weitere Umsetzung der Reformvorhaben. Außerdem ging es um die Ergebnisse der Wahlen in Sachsen-Anhalt, Mecklenburg-Vorpommern und Berlin. Teilnehmer beschrieben die Stimmung bei dem Treffen als gut und sehr konstruktiv. 3 Jahre nach dem Terrorangriff der islamistischen Hamas auf Israel ist gestern der Opfer gedacht worden, auch im Bundestag. Parlamentspräsidentin Klöckner sagte, man höre immer, Antisemitismus dürfe keinen Platz haben.
17: Aber leider, sind wir ehrlich, ist doch die Realität anders. Erschreckend anders, ob rechtsextrem, linksextrem oder islamistisch begründet. Deshalb liegt es doch an uns, Antisemiten in die Schranken zu weisen. Jeder und jede im eigenen Alltag, vor der Haustür, am Arbeitsplatz, in der Freizeit.
16: Das Brandenburger Tor in Berlin wurde am Abend in den Farben Israels angeleuchtet. In Zwönitz ist ein Streit im Straßenverkehr eskaliert. Sandra Petzold hat die Einzelheiten.
18: Ein 40-jähriger Ford-Fahrer überholte am Dienstag auf der Grünhainer Straße einen Transporter, bremste ihn dabei stark aus. Dann stieg er aus und schlug den 71-jährigen Transporterfahrer durch das offene Fenster. Als er dann sogar versuchte, den Senior aus dem Wagen zu ziehen, rollte der Transporter los und stieß gegen den Ford. Der 71-Jährige wurde verletzt, ins Krankenhaus gebracht und vorsorglich auch ein Säugling, der sich mit im Fahrzeug befand. Gegen den 40-jährigen Autofahrer wird nun wegen Nötigung und Körperverletzung ermittelt.
16: Die Wirtschaft in Südwestsachsen zeigt jetzt im Herbst Anzeichen einer leichten Stabilisierung. Das geht aus der aktuellen Konjunkturumfrage der Industrie- und Handelskammer sowie der Handwerkskammer Chemnitz hervor. Mehr von Carsten Koliski.
19: An der Umfrage hatten sich 1200 Unternehmen und Handwerksbetriebe beteiligt. Obwohl die Firmen ihre aktuelle Geschäftslage etwas besser als noch im Frühjahr bewerten, kann von einer nachhaltigen Entspannung allerdings keine Rede sein, heißt es in einer Mitteilung. Demnach bremsen die schwache Nachfrage, hohe Arbeits- und Energiekosten sowie zunehmende bürokratische Belastungen die wirtschaftliche Entwicklung.
16: Eine Woche nach der gescheiterten Hinrichtung der zum Tode verurteilten Mörderin Christa Pike im US-Bundesstaat Tennessee haben ihre Anwälte Details zu ihrem Gesundheitszustand mitgeteilt. Sie zeigten sich überrascht, dass Pike das Bewusstsein wiedererlangt hat, nachdem sie eigentlich davon ausgegangen waren, dass ihre Mandantin hirntot sei. Pike sei kognitiv sehr verwirrt und habe einen langen Weg der Genesung vor sich. Die 50-Jährige hatte 2 Giftspritzen überlebt.
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21: Tiefstemperaturen zwischen 13 und 9 Grad. Heute im Laufe des Tages verbreitet Regen, frischer Wind 17 bis 20 Grad. Morgen 13 bis 15 Grad, übermorgen wechselhaft mit Schauern bis 17 Grad, weiterhin windig.
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